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11: Ich bin Justin Hamm. In Apotheken sollen Patientinnen und Patienten künftig mehr Leistungen wie Impfungen, Vorsorge und Tests bekommen können. Das sieht ein Gesetz der schwarz-roten Koalition vor, das der Bundestag nun beschlossen hat. Gesundheitsministerin Wagen sagte, das Gesetz stärke die Apothekenlandschaft auch finanziell und sorge für weniger Bürokratie. Konkret sollen Apotheken neben Impfungen auch neue Leistungen zu Vorbeugung und Früherkennung anbieten können, etwa für Herz-Kreislauf-Erkrankungen, Diabetes und rund ums Rauchen. Beim heutigen ersten bundesweiten Ehrentag zum Geburtstag des Grundgesetzes soll das Ehrenamt in den Fokus gerückt werden. Das ist der Plan von Bundespräsident Steinmeier. Die Stiftung für Engagement und Ehrenamt beklagt zu viel Bürokratie. Viele Vereine müssten ohne hauptamtliche Unterstützung über 6 Stunden Verwaltungsarbeit pro Woche leisten. Das sei zu viel. In Deutschland sind rund 27 Millionen Menschen ehrenamtlich tätig. Eine riesengroße Rauchwolke hat sich am Abend über Nürnberg gebildet. Der Grund: das Dach einer Schulturnhalle war in Brand geraten. Feuerwehr, Rettungsdienst und das Technische Hilfswerk sind immer noch mit rund 200 Kräften im Einsatz. Verletzt wurde ersten Erkenntnissen zufolge niemand. Wegen einer massiven Rauchentwicklung drücke sich der Qualm in die umliegenden Straßen, heißt es. Die Feuerwehr warnt ausdrücklich vor dem Einatmen der Rauchgase. In der Relegation zur zweiten Fußball-Bundesliga hat Fürth keinen guten Start erwischt. Das Hinspiel gegen Drittligist Essen haben die Mittelfranken mit 0:1 verloren. Fürth-Torjäger Noel Voetkamp blieb bei Sky aber optimistisch.
12: Wenn es 0-0 ausgeht, dann kann sich keiner beschweren am Ende des Tages. Die machen ein Standardtor. Die kommen jetzt zu uns nach Hause. Und wir sind heimstark und ich bin guter Dinge, dass wir es zu Hause ziehen werden.
11: Das Rückspiel in Fürth findet am Dienstag statt.
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10: Ich bin Justin Hamm. Bürgergeld, Wohngeld, Elterngeld, BAföG. Wer solche oder andere Sozialleistungen empfängt, darf in der nächsten Zeit wohl nicht mit einer Erhöhung rechnen. Unionsfraktionschef Spahn sieht aktuell keinen finanziellen Spielraum dafür. Zu angespannt die Haushaltslage. Dabei hatten Union und SPD im Koalitionsvertrag vereinbart, dass BAföG für Studierende und das Elterngeld erhöht werden. Bei letzterem wird nun sogar über Kürzungen diskutiert. Die Apothekenreform kommt. Der Bundestag hat beschlossen, dass Apotheken künftig weitere Impfungen anbieten können, etwa gegen Tetanus oder Hepatitis. Chronisch Kranke sollen zudem verschreibungspflichtige Medikamente ohne Rezept bekommen können. Kritik kommt vom Verband der Hausärztinnen und Hausärzte, deren Vorsitzender Blumenthal Bayer sagt im ZDF:
11: Ich halte von der Apothekenreform gar nichts. Es ist weder eine Entlastung der Praxen noch eine Verbesserung von Versorgung, sondern es ist ein Dammbruch und es ist auch eine Gefahr von Patientensicherheit.
10: Die Bundesvereinigung Deutscher Apothekerverbände hingegen begrüßte die Reform. Bundesweit finden heute Demonstrationen unter dem Motto Menschenwürde verteidigen statt. Auch in Bayern wird protestiert. In Nürnberg, München und Würzburg sind am Nachmittag Kundgebungen geplant. In München werden 3000 Teilnehmende erwartet. Die Initiatoren fordern die Einleitung eines Verbotsverfahrens gegen die AfD. Diese sei ein Motor für Hass und Gewalt, heißt es. Lukas Podolski beendet seine aktive Fußballkarriere nach dieser Saison mit dem polnischen Klub Zabrze. Das gab der 40 Jahre alte Weltmeister von 2014 via Instagram bekannt. Und der Blick auf die Relegation zur zweiten Liga. Fürth hat am Abend das Hinspiel bei Drittligist Essen verloren. 0:1 hieß es an der Hafenstraße. Das Rückspiel in Fürth steigt am Dienstag.
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15: Ich bin Justin Hamm. Guten Morgen. Heute feiert unser Grundgesetz seinen 77. Geburtstag. Da Demokratie von Menschen lebt, die mitmachen, hat Bundespräsident Steinmeier den ersten deutschlandweiten Mitmachtag ausgerufen. Diana Kramer berichtet.
16: Die Aktionen zum Grundgesetz-Ehrentag laufen schon seit 18. Mai und gehen noch bis Ende des Monats weiter. Das Motto: ganz Deutschland krempelt die Ärmel hoch. Organisiert von Vereinen, Unternehmen und Kommunen gibt es im ganzen Land Aufräumaktionen in Seniorenheimen. Bäume werden geschnitten oder Sportplätze auf Vordermann gebracht. In Zeiten wie diesen würden viele Menschen nach Halt und Orientierung suchen. Genau darum soll es gehen, hatte Steinmeier zum Auftakt erklärt.
15: Die SPD ist bereit zu Kompromissen bei den großen Reformen. Dieses Zeichen hat Parteichef Klingbeil nun an die Union gesendet. Die Blockaden in unserem Land sollen überwunden werden, sagte er der Rheinischen Post. Für die SPD sei dabei entscheidend, dass es gerecht zugeht. Im Koalitionsausschuss will die Regierungskoalition bis zur Sommerpause über den grundlegenden Reformen entscheiden. Eine riesengroße Rauchwolke hat sich am Abend über Nürnberg gebildet. Der Grund: das Dach einer Schulturnhalle war in Brand geraten. Feuerwehr, Rettungsdienst und das Technische Hilfswerk sind immer noch mit rund 200 Kräften im Einsatz. Verletzt wurde ersten Erkenntnissen zufolge niemand. Wegen einer massiven Rauchentwicklung drücke sich der Qualm in die umliegenden Straßen, heißt es. Die Feuerwehr warnt ausdrücklich vor dem Einatmen der Rauchgase. Für die Fußballer aus Fürth wird es im Kampf um den Verbleib in der zweiten Bundesliga immer enger. Das Kleeblatt hat das Relegationshinspiel bei Drittligist Essen mit 0:1 verloren. Das entscheidende Rückspiel in Fürth steigt am Dienstag. Ein ganz großes Spiel findet heute Abend in Berlin statt. Der FC Bayern trifft um 20 Uhr im DFB-Pokalfinale auf den VfB Stuttgart.
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11: Ich bin Dominik Schweiger. Guten Morgen. Zum ersten Mal gibt es heute den von Bundespräsident Steinmeier initiierten Ehrentag. Zum 77. Geburtstag des Grundgesetzes soll der Fokus vor allem aufs Ehrenamt gelegt werden. Steinmeier ruft die Menschen dazu auf, sich für das Gelingen der Demokratie zu engagieren. In Kommunen, Vereinen und Unternehmen gibt es heute zahlreiche Aktionen, um für das Ehrenamt zu werben. Eine dichte Rauchwolke über der Stadt und rund 200 Kräfte im Einsatz. Ein Großbrand an einer Nürnberger Schule hat am Abend und in der Nacht für Aufsehen gesorgt. Justin Hamm berichtet.
12: Gegen 20 Uhr ging der Notruf ein, das Dach einer Schulturnhalle hatte Feuer gefangen. Warum, ist noch unklar. Feuerwehr, Rettungsdienst und das technische Hilfswerk rückten aus. Die Bauweise der Turnhalle und die angrenzende Oberleitung der Straßenbahn erschwerten die Löscharbeiten. Anwohner sollen Türen und Fenster weiter geschlossen halten. Die Einsatzkräfte warnen vor dem gefährlichen Rauch.
11: Bürgergeld, Elterngeld, BAföG. Wer solche und andere Sozialleistungen empfängt, darf in der nächsten Zeit wohl nicht mit einer Erhöhung rechnen. Unionsfraktionschef Spahn sieht aktuell keinen finanziellen Spielraum dafür. Zu angespannt ist die Haushaltslage. Dabei hatten Union und SPD eigentlich im Koalitionsvertrag vereinbart, das BAföG für Studierende und das Elterngeld zu erhöhen. Bei letzterem wird nun sogar über Kürzungen diskutiert. Die Zweitliga-Fußballer aus Fürth haben das Relegationshinspiel verloren. Nach dem 0:1 bei Drittligist Essen wird die Luft dünn für das Kleeblatt. Das Rückspiel steigt am Dienstag in Fürth. Heute steht das große DFB-Pokalfinale auf dem Programm. Der FC Bayern trifft in Berlin auf den VfB Stuttgart. Dazu Bayern-Coach Vincent Kompany.
13: Es bleibt einfach ein historischer Moment, wenn man diese Pokal in die Luft stehen kann.
11: Anstoß ist um 20 Uhr.
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14: Das Pfingstwetter könnte nicht schöner sein. Wir starten zwar recht frisch in den Tag, 10 Grad im Moment in Lohr, 13 Grad in Würzburg am Hauptbahnhof, aber heute gibt es schön viel Sonnenschein bei bis zu 29 Grad. Hoch 10 Uhr haben wir das zu verdanken und bis Dienstag bleibt es bei viel Sonnenschein. Morgen Nachmittag mal ein leichtes Schauer- und Gewitterrisiko überm Steigerwald und auch in Richtung Haßberge, aber ansonsten ist das schon richtig Frühsommer.
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15: Ich bin Dominik Schweiger. Guten Morgen. Unser Grundgesetz feiert heute Geburtstag. Unsere Demokratie lebt ja davon, dass die Menschen mitmachen. Deswegen hat Bundespräsident Steinmeier für heute den ersten deutschlandweiten Mitmachtag ausgerufen. Einen Tag fürs Ehrenamt. Mehr von Diana Kramer.
16: Die Aktionen zum Grundgesetz-Ehrentag laufen schon seit 18. Mai und gehen noch bis Ende des Monats weiter. Das Motto: ganz Deutschland krempelt die Ärmel hoch. Organisiert von Vereinen, Unternehmen und Kommunen gibt es im ganzen Land Aufräumaktionen in Seniorenheimen. Bäume werden geschnitten oder Sportplätze auf Vordermann gebracht. In Zeiten wie diesen würden viele Menschen nach Halt und Orientierung suchen. Genau darum soll es gehen, hatte Steinmeier zum Auftakt erklärt.
15: Eigentlich hatte sich die schwarz-rote Koalition in ihrem Koalitionsvertrag ja darauf geeinigt, das BAföG und das Elterngeld anzuheben. Uns Fraktionschef Spahn meint jetzt aber, dafür ist kein Geld da. Das gleiche gilt für andere staatliche Leistungen, wie zum Beispiel das Bürgergeld oder das Wohngeld.
17: Eigentlich hatte sich die Union und die SPD auf eine BAföG-Reform geeinigt. Unter anderem sollte die Wohnkostenpauschale von 380 Euro auf 440 Euro im Monat steigen. Die Löscharbeiten an der brennenden Turnhalle in Nürnberg sollen wohl den ganzen Tag dauern. Es geht jetzt darum, die letzten Glutnester zu löschen. In der Nacht war das Dach der Turnhalle komplett in Flammen gestanden und ist eingestürzt. Zeitweise waren knapp 200 Kräfte im Einsatz. Über Nürnberg hing eine dichte Rauchwolke. Warum das Feuer ausgebrochen ist, ist noch völlig unklar. In Berlin ist heute Finale im DFB-Pokal. Ab 20 Uhr stehen sich der FC Bayern und der VfB Stuttgart gegenüber. Für den deutschen Rekordmeister geht's um das Double nach der Meisterschaft in der Bundesliga. Und in der zweiten Liga muss Greuther Fürth weiter zittern. Das Kleeblatt hat sein Relegationshinspiel gegen Drittligist Essen mit 0:1 verloren. Das Rückspiel ist am Dienstag.
14: Und das waren unsere Nachrichten um 7. Alles aus Mainfranken steht wie immer bei uns im Web oder auch in der App.
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14: Guten Morgen auf die Straßen. Wir haben keine Staus, keine Unfälle, keine Blitzer. Euch eine gute Fahrt. Falls ihr doch was entdeckt und die anderen vorwarnen wollt, ruft an 0800 30 80 700.
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14: Guten Morgen, ihr Lieben. Einen guten Start ins lange Pfingstwochenende.

0: Dieser Klassiker ist perfekt zum Aufstehen und Wachwerden am frühen Samstagmorgen. Es ist gleich 7:45. Kommt gut rein ins lange Pfingstwochenende und natürlich mit viel Humor, beziehungsweise auch mit viel Doof, wenn ich's mal im Namen unseres Eichs sagen darf.
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2: Wer die Folge von letzter Woche gehört hat, weiß, dass ich immer wieder mal Werbepost von Firmen kriege, die meinen Namen sehr frei interpretieren. Und kein Scherz, heute war wieder Werbung dieser Versicherung im Briefkasten, die mich, warum auch immer, Karl Napf nennt. Ich glaube, die sind ein wenig doof. Und doof ist auch diese Woche wieder mein Thema. Ich bin mir manchmal echt nicht sicher, ob mancher Leute einfach nur lustig sein wollen oder wirklich so blöd sind. Letzten Mittwoch auf dem Wochenmarkt, ein junges Mädel am Gemüsestand: Ich hätte gern 3 Kilo Kartoffeln. Grusa oder eher Glana? Glana, die tragen sich leichter. Und ich glaube, die hat es echt ernst gemeint. Ein Kumpel von mir ist ITler und repariert Computer. Der hat mir die Woche eine Sprachnachricht auf WhatsApp geschickt. Eich, ich hab was für dich. Pass auf, das klappt's nicht. Ruft mich die Woche einer an. Grüß Gott, mein Laptop ist kaputt. Okay, welches Modell? Aldi. Geht's vielleicht ein wenig genauer? Süd. Ey, da fällt dir nix mehr ein, oder? Den größten Bock hab aber ich gestern geschossen. Ich bin ja manchmal auch so blöd, dass es brummt, und diesmal im wahrsten Sinne des Wortes. Ich war in einem Café gesessen und ich hab mich am Vortag, naja, ich sag's mal, etwas flatulenzfördernd ernährt. Ja, ich hab gescheit Blähungen gehabt, sagen wir, wie es ist. Und ich hab mich schon gewundert, dass in dem Café die Musik recht laut war. Hab ich mir aber auch gedacht, das passt ja perfekt. Wenn ich jetzt zum Takt der Musik so peu à peu meinen Druck ablasse, dann merkt es keiner. Ja, und ich sag einmal so, ich hätte es lassen sollen. Denn schon nach dem ersten, naja, ihr wisst schon, hab mich alle ganz entsetzt angeschaut. Und dann ist mir eingefallen, dass ich ja noch meine Kopfhörer drin hab. Alte Schwede, war mir das peinlich. So peinlich, dass ich jetzt beschlossen hab, 2 Wochen über Pfingsten abzutauchen. Ich verdufte jetzt und nach den Ferien hören wir uns wieder. Bis gleich. Das Eich.

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4: Also schöner geht's ja eigentlich gar nicht. Wir werden heute Morgen gleich mal mit Sonnenschein geweckt und der bleibt uns übers lange Pfingstwochenende bis mindestens Dienstag erhalten. Die Temperaturen hoch, heute bis zu 29 Grad und es geht jetzt auch recht schnell am Thermometer hoch. Wir messen jetzt 14 Grad in Gerchsheim im Würzburger Landkreis, genauso wie in Würzburg an der Akon Arena.
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12: Mit Hanna Mörlein, guten Morgen. Mit den steigenden Temperaturen rund um Pfingsten zieht es viele Menschen wieder an Seen und Flüsse in Unterfranken. Zum Start der Badesaison warnen die Rettungskräfte jedoch vor Risiken, besonders im Main. Daniel Ostertag von der Wasserwacht.
14: Als Gefahrenquellen haben wir beispielsweise Temperaturunterschiede. Wenn man etwa bei hohen Außentemperaturen ins Wasser springt und sich nicht vorher abgekühlt hat, jetzt gerade aktuell am Anfang des Sommers, wo die Gewässer noch recht kalt sind. Ansonsten gibt es an Badeseen oder auch an Badestellen am Fluss natürlich Strömungen. Es kann plötzlich abfallenden Boden unter Wasser geben oder auch rutschige Steine im Uferbereich.
12: Die Wasserwacht rät außerdem, auf Alkohol beim Baden zu verzichten. Afrikanische Musik und Straßenkunst bringen über Pfingsten wieder internationales Flair nach Würzburg. Das Afrika-Festival läuft seit gestern Abend, diesmal allerdings mitten in der Innenstadt rund ums Rathaus statt auf den Mainwiesen. Grund sind die gestiegenen Kosten. Bis Pfingstmontag gibt es tagsüber kostenlose Angebote wie Bazarstände. Die Abendkonzerte im Kongresszentrum sind kostenpflichtig. Unklar ist, wie es mit dem Festival weitergeht. Für Veranstalter Stefan Oschmann ist es die letzte Ausgabe. Dafür wurde ihm gestern die Ehrenmedaille des Oberbürgermeisters verliehen. Die Fitness First Würzburg Baskets haben im Playoff-Viertelfinale am Abend Nervenstärke bewiesen und trotzdem verloren. In einer bis zur letzten Sekunde spannenden Partie setzten sich die Telekom Baskets Bonn mit 76-80 gegen die Würzburger durch. Damit führen die Rheinländer in der Best-of-Five-Serie jetzt wieder mit 2-1 Siegen. Das bedeutet, die Baskets müssen morgen gewinnen, sonst sind sie ausgeschieden. In der heimischen TecTech Arena treffen sie ab 16.30 Uhr erneut auf Bonn. Wer Bürgergeld, Elterngeld oder BAföG bekommt, muss wohl vorerst auf höhere Leistungen verzichten. Unionsfraktionschef Jens Spahn sieht wegen der angespannten Haushaltslage aktuell keinen finanziellen Spielraum für Erhöhungen. Beim Elterngeld wird inzwischen sogar über mögliche Kürzungen diskutiert.
4: Hanna, vielen Dank. Das waren unsere Nachrichten um halb und alles aus Mainfranken steht auch nochmal auf meinscharivari.de oder auch bei uns in der App.
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4: Guten Morgen auf die Straßen, eine gute Fahrt, es läuft gerade störungsfrei. Falls ihr was habt, Blitzer zum Beispiel, ruft an 0800 30 80 700.
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4: Guten Morgen zusammen, einen schönen Start ins lange Pfingstwochenende.

Was für ein Gänsehaut-Klassiker. Oh, ich hab sie wirklich. Oh, wow. Bon Jovi, Bed of Roses zum Aufwachen am Samstagmorgen um 7:45 Uhr. Wie ein Sprung ins frische, kalte Wasser. Das durften wir von Charivari ja mit euch gestern machen, mit auserwählten Gewinnern. Noch bevor das neu sanierte Freibad in Volkach aufmacht, durftet ihr mit uns rein. Gestern war

0: super. Also ich kann es nur jedem empfehlen. Kommt her. Wirklich, wirklich gut gemacht. Das ist auch nicht so eiskalt. Also das ist auch super.
1: Unglaublich schön. Es gibt total coolerweise nicht nur Freibad-Pommes, sondern auch einzelne Gummibärchentüten, so wie in den 90ern. Also es ist genial. Das Becken ist schön übersichtlich, unglaublich viel für Jung und Alt. Ich bin begeistert.
2: Also da merkt man auch, wie sehr den Volkerern und drumherum dieses Freibad jetzt 6 Jahre lang gefehlt hat. Es ist wirklich wunderschön geworden. Alles ist neu und wir waren zum ersten Mal drin. Ihr könnt dann ab heute Abend 18 Uhr kostenloser Eintritt für alle mit einer großen Party. Ab heute Morgen dürfen dann die Volkerer schon rein und ab morgen öffnet das neue Volkerer Freibad dann für alle. Es ist wirklich ein Highlight. Ich habe heute Morgen sogar Muskelkater von dieser Wellenrutsche, weil wir Wettrutschen gemacht haben. Also es hat richtig viel Spaß gemacht. Heute machen übrigens auf im Landkreis Kitzingen Gnötzheim, im Landkreis Main-Spessart-Lohr und Frammersbach. Morgen kommen dann dazu das Freibad in Neubrunn im Landkreis Würzburg und am Pfingstmontag Ochsenfurt, ebenfalls im Landkreis Würzburg. Welche Freibäder wann wo offen haben bei uns in Mainfranken, steht auch nochmal auf meinscharivari.de.

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15: Zum Wetter gibt's gar nicht viel zu sagen, außer schön, schön sonnig, schön warm, schön für die Freibäder. 13 Grad messen wir in Rödelsee im Kitzinger Landkreis, 14 Grad jetzt in Würzburg am Kulturspeicher. Die Höchstwerte werden heute bei 29 Grad liegen und schön bleibt's mal mindestens übers ganze Pfingstwochenende bis Dienstag.
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16: Ich bin Dominik Schweiger. Guten Morgen. Wir kratzen dieses Wochenende an einigen Stellen in Deutschland an der 30-Grad-Marke. Bei den Temperaturen dürfte es viele an die Badeseen und in die Freibäder ziehen. Die Bäder haben aber ein Problem. Es fehlen Bademeisterinnen und Bademeister. Laut dem Bundesverband Deutscher Schwimmmeister ist nur etwas mehr als die Hälfte der offenen Stellen besetzt. Ein Grund sei, dass viele Beschäftigte in Rente gehen, heißt es. Es scheint so, als hätten wir bei den Einbürgerungen einen neuen Rekord erreicht. Laut einem Bericht der Welt am Sonntag haben vergangenes Jahr fast 310.000 Menschen die deutsche Staatsbürgerschaft bekommen. Hintergrund ist unter anderem, dass die Regeln für die Einbürgerung mittlerweile leichter sind. Außerdem rechnen viele Behörden damit, dass künftig mehr Ukrainer einen deutschen Pass beantragen werden.
17: In Nürnberg brennt immer noch das Dach einer Schulturnhalle. Nach Angaben der Feuerwehr war das Feuer in der Nacht ausgebrochen. Mittlerweile ist das Dach eingestürzt. Die Löscharbeiten sollen voraussichtlich noch den ganzen Tag über dauern. Ein Feuerwehrmann wurde bei dem Einsatz leicht verletzt. Wegen des starken Rauchs hatten die Behörden die Menschen zwischenzeitlich aufgefordert, Fenster und Türen geschlossen zu halten. Die Ursache des Brandes ist noch unklar. Am Abend treffen der FC Bayern und der VfB Stuttgart im DFB-Pokalfinale aufeinander. Die Münchner stehen zum 25. Mal im Pokalendspiel und gehen als Favorit in die Partie in Berlin. Uli Reitinger berichtet.
18: Zum ersten Mal seit 6 Jahren stehen die Bayern mal wieder in einem DFB-Pokalfinale. Und der Druck ist nicht unerheblich. Geht das heute schief, steht am Ende nur die Meisterschaft. Das ist eigentlich zu wenig für die hohen bayerischen Ansprüche. Der Rekordpokalsieger muss auf Manuel Neuer verzichten. Der hat Wade. Beim VfB Stuttgart sagen sie, wir haben beim Triumph letztes Jahr Blut geleckt. Eine erfolgreiche Titelverteidigung gegen die übermächtigen Bayern. Die Fans träumen.
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19: Fränkischer Wein, laue Abende und volle Marktplätze. In Unterfranken beginnt jetzt die Hochphase der Weinfeste. Rund 100 Veranstaltungen stehen in den kommenden Monaten in der Region auf dem Programm. Jetzt zum Pfingstwochenende wird unter anderem in Röttingen, Sommerach und Seinsheim gefeiert. Für viele Gemeinden sind die Weinfeste jedes Jahr ein wichtiger Anziehungspunkt für Gäste aus der Region und darüber hinaus. Bahnreisende zwischen Würzburg und Schweinfurt brauchen in den kommenden Tagen mehr Geduld. Wegen Bauarbeiten kommt es ab sofort tagsüber zu Einschränkungen auf mehreren Regionalexpresslinien. Einige Züge fahren später, andere fallen komplett aus. Die Deutsche Bahn rechnet damit, dass die Arbeiten bis Freitag andauern.
15: Und alle weiteren Nachrichten aus Mainfranken stehen bei uns im Web oder auch in der App.
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15: Guten Morgen auf die Straßen. Keine Staus, keine Unfälle, keine Blitzer aktuell. Falls ihr was entdeckt, ruft gerne an 0800 30 80 700.
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15: Morgen zusammen, schönen Samstag.

0: Was für ein Duett, oder? Queen und David Bowie hier bei Charivari mit einem 80er-Klassiker. Übrigens, Pfingstmontag wieder großer 80er-Tag hier bei Charivari. Das heißt, am Montag bekommt ihr ab morgens um 8 den ganzen Tag lang die großen Klassiker aus diesem Kultjahrzehnt. Also, Montag ist Radiohören angesagt. Und was ihr heute so machen könnt, schauen wir uns jetzt an.
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0: Ihr wisst es ja mittlerweile, ich bin großer Weinfest-Fan und die haben wir zum Beispiel jetzt dann in Seinsheim, das Pfingstweinfest, auf dem Festplatz bis zum Pfingstmontag. Genauso wird bis zum Pfingstmontag gefeiert in Sommerach, das Winzer-Pfingstweinfest. Oder, falls ihr eher auf Bier steht, könnt ihr heute und morgen noch nach Dettelbach und zwar zum Akzenthotel Franziskaner, das Franziskaner-Pfingstfest, also dann eher was für die Bierfans. Für alle Afrika-Fans natürlich das große Afrika-Festival in Würzburg seit gestern bis zum Pfingstmontag geht auch das. Die Veranstaltungen sind im Kongresszentrum und ansonsten das Festival auch mit den Essenständen und allem in der Innenstadt und rund um das Rathaus. Das ist zum ersten Mal nicht auf den Mainwiesen, das Afrika-Festival, immer von 10 bis 21 Uhr. Dann wird groß gefeiert in Frammersbach im Landkreis Main-Spessart, da wo unser Lennart Karl herkommt. Die haben nämlich Köhlerfest in Frammersbach und das dicke Ende ist aber erst morgen. Also der Meiler, den die Köhler da entzünden, der wird erst morgen Mittag um 15 Uhr angezündet. Dann waren wir von Charivari ja mit einem ausgewählten Kreis von euch im neuen Freibad in Volkach, bevor es überhaupt geöffnet hat. Heute dürfen die Volkacher rein ab 18 Uhr, aber jeder kostenlos. Da ist dann die offizielle Eröffnung mit der großen Party bzw. mit dem Musikfest. Dafür braucht ihr keine Tickets heute ab 18 Uhr und ab morgen ist das Bad dann eh für jeden geöffnet. Dann haben wir heute Flohmärkte und zwar an der Mainbrücke in Lohr oder auch in Würzburg, der Stadtflohmarkt auf den Mainwiesen. In Ochsenfurt ist Bratwurstfest, da startet heute der Tag mit einem Festzug durch die Stadt und nach dem Bieranstich um 19 Uhr heute Abend spielen dann die Albachtaler. Das war wie immer nur ein kleiner Auszug aus einem Pfingstwochenende, was voll bestückt ist mit tollen Veranstaltungen. Guckt euch die gerne an bei uns auf der Homepage, wir haben sie für euch zusammengestellt.
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26: Ja. Die Temperaturen an den Thermometern in Mainfranken steigen ganz ordentlich. Jetzt sind wir schon bei 16 Grad in Triefenstein im Landkreis Main-Spessart. Ich korrigiere, sogar 17 Grad jetzt. 16 Grad in Würzburg am Sternplatz. Bis zu 29 Grad können da heute auf dem Thermometer stehen. Das ist ein Traum-Pfingst-Samstag und es wird auch ein schönes Pfingstwochenende morgen Nachmittag. Mal leichte Schauer- und Gewitterrisiko in Richtung Steigerwald, aber das war's. Ansonsten bleibt's bis Dienstag so wunderschön. Die Temperaturen gehen sogar noch ein bisschen höher.
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0: Mit Hanna Mörlein. Guten Morgen. Sommerwetter zu Pfingsten, aber auch steigende Waldbrandgefahr in Unterfranken. Bei viel Sonne und Temperaturen bis zu 30 Grad könnte im Laufe des langen Wochenendes vielerorts die zweithöchste Warnstufe erreicht werden. Die Regierung von Unterfranken hat deshalb bereits Luftbeobachtungsflüge angeordnet. Außerdem rufen die Behörden zur Vorsicht auf, besonders beim Grillen, bei offenem Feuer oder weggeworfenen Zigaretten in Waldnähe. Volle Biergärten, Ausflüge ins Grüne und Kurzurlaub in Franken. Die Tourismusbranche in der Region hofft auf starke Pfingstferien.
1: Das Interesse an Franken bleibt laut Tourismusverband groß. Besonders gefragt sind Ziele wie der Spessart, Würzburg oder Bad Kissingen. Die meisten Gäste reisen aus Deutschland an. Etwa jeder fünfte Urlauber kommt aus dem Ausland. Gleichzeitig spüren Hotels und Gaststätten aber auch die Folgen der gestiegenen Spritpreise. Viele Unterkünfte melden noch freie Zimmer. Die Branche setzt deshalb auf gutes Wetter und viele spontane Last-Minute-Urlauber. Katrin Haffinger, Nachrichtenredaktion.
0: Zum Sport. Die Würzburger Kickers spielen am Nachmittag im Finale des Toto-Pokals gegen 1860 München. In der Arkon Arena werden mehr als 10.000 Zuschauer erwartet. Anstoß ist um 16.30 Uhr. Emotional wird die Partie vor allem für Peter Kurzweg. Der langjährige Kapitän der Kickers beendet nach der Saison seine Karriere. In Deutschland könnten die Einbürgerungen erneut einen Rekordwert erreicht haben. Laut der Welt am Sonntag haben im vergangenen Jahr fast 310.000 Menschen den deutschen Pass erhalten. Noch mehr als im bisherigen Rekordjahr zuvor. Hintergrund ist unter anderem die Reform des Staatsangehörigkeitsrechts. Seitdem sind Einbürgerungen schneller möglich. Außerdem ist die doppelte Staatsbürgerschaft grundsätzlich erlaubt.
26: Hanna, vielen Dank. Mehr Nachrichten aus Mainfranken stehen auch immer bei uns im Web oder auch in der App.
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26: So, Pfingstferien-Chaos auf den Straßen, ja oder nein? Aktuell nein, nix los, auch keine Blitzer. Falls ihr was habt, die anderen vorwarnen wollt, gerne 0800 30 80 700.
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26: Guten Morgen, ihr Lieben. Schönen Pfingstsamstag.

Ray Garvey, als es seine Band Raymond noch gab, war das ein großer Klassiker. Wir spielen ihn euch hier bei Charivari. Seid ihr eigentlich ehrenamtlich aktiv? Also seid ihr Übungsleiter im Verein oder seid ihr vielleicht auch, dass ihr helft, Senioren oder Menschen, denen es vielleicht nicht so gut geht? Wir haben bei uns in Deutschland circa 30 Millionen Menschen, die sich ehrenamtlich engagieren. Das ist der Wahnsinn, oder? Und deswegen wird in ganz Deutschland heute gefeiert. Das Geburtstagskind ist das Grundgesetz.

0: entgegenzusetzen, zu erleben, dass man gebraucht wird, dass man etwas bewirken kann durch gemeinsames Tun und Mittun, das genau, davon bin ich überzeugt, trägt eben auch zum Gelingen von Demokratie bei.
1: Ja, hat er schön gesagt, da ist was dran. Und wer jetzt denkt, boah, wie soll ich in meinen vollen Kalender noch so ein Ehrenamt unterbringen? Die Schauspielerin Esther Schweins hat noch einen Tipp.
2: Man kann im Leben auch wie ein Schmetterling von Blume zu Blume, also von Objekt zu Objekt fliegen und Impulse setzen, die andere aufnehmen. Ich sage das, um diese Hilfeleistung zu bieten für Menschen, die sagen, ich kann nichts erreichen. Das muss keine Lebensaufgabe sein. Wir können das alle gemeinsam tun.
1: Ach, wie ein Schmetterling. Dann sage ich mal Danke an alle Schmetterlinge, auch bei uns in Mainfranken, die sich ehrenamtlich engagieren. Heute ist euer Tag. Heute sollt ihr sichtbarer werden. Dieser ganz besondere Ehrentag zum Grundgesetz-Geburtstag. 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
21: Jetzt sind wir schon bei 16 Grad angelangt. Messen wir gerade bei euch in Kitzingen. Auch in Würzburg am Kongresszentrum sind 16 Grad. 29 heute die Höchstwerte und wir haben Sonnenschein von früh bis spät. Morgen am Nachmittag mal in Richtung Steigerwald ein wenig Gewitter und Schauergefahr. Aber ansonsten wird dieses lange Pfingstwochenende einfach schön. Die Temperaturen gehen sogar noch höher.
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22: Ich bin Dominik Schweiger. Guten Morgen. Unionsfraktionschef Spahn sieht derzeit keinen Spielraum für höhere Sozialleistungen. Etwa Elterngeld oder BAföG könnten auf absehbare Zeit wohl nicht erhöht werden, hat er dem Münchner Merkur gesagt. Die Haushaltslage sei zu angespannt. Unterdessen hat Finanzminister Klingbeil Kompromissbereitschaft bei den geplanten Reformen angekündigt. Bis zur Sommerpause will sich die Koalition unter anderem mit Steuern, Rente und dem Arbeitsmarkt beschäftigen. Jetzt am warmen Wochenende dürfte es viele Menschen an Badeseen und in Freibäder ziehen. Die Bäder kämpfen allerdings weiter mit Personalmangel. Nach Angaben des Bundesverbands Deutscher Schwimmmeister ist derzeit nur etwas mehr als die Hälfte der offenen Stellen für Bademeisterinnen und Bademeister besetzt. Ein Grund ist demnach, dass viele Beschäftigte in Rente gehen. Bundesweit finden heute Demos unter dem Motto Menschenwürde verteidigen statt. Auch in Bayern wird protestiert. In Nürnberg, München und Würzburg sind am Nachmittag Kundgebungen angemeldet. In München werden 3000 Teilnehmende erwartet. Die Initiatoren fordern die Einleitung eines Verbotsverfahrens gegen die AfD. Diese sei ein Motor für Hass und Gewalt, heißt es. Heute Abend steht das große DFB-Pokal-Finale auf dem Programm. Der FC Bayern trifft in Berlin auf den VfB Stuttgart. Dazu Bayern-Coach Vincent Kompany.
23: Es bleibt einfach ein historischer Moment, wenn man diese Pokal in die Luft stehen kann.
22: Anstoß ist um 20 Uhr.
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24: Die Würzburger Uniklinik ist indirekt von einem möglichen Datendiebstahl betroffen. Ziel des Cyberangriffs war nicht das Klinikum selbst, sondern ein externer Abrechnungsdienstleister, der für viele Kliniken in Deutschland arbeitet. Ob dabei auch Daten von Würzburger Patienten betroffen sind, ist derzeit noch unklar und wird gemeinsam mit dem Dienstleister geprüft. Betroffene sollen informiert werden, sobald Ergebnisse vorliegen. Kostenlos Wasser auffüllen statt Plastikflaschen kaufen. Der Mainradweg, der auch durch den Landkreis Kitzingen geht, soll Bayerns erster leitungswasserfreundlicher Radweg werden. Entlang der rund 600 Kilometer langen Strecke entstehen nach und nach Stationen. Hier können Radfahrer ihre Flaschen kostenlos mit Leitungswasser füllen. Eine dieser Stationen befindet sich auch an der Umweltstation in Marktstift.
21: Ja, und es ist ja auch perfektes Radelwetter dann heute. Also viel Spaß für alle, die radeln. Das waren unsere Nachrichten um 9 und ihr könnt alles aus Mainfranken immer noch mal nachlesen bei uns im Web oder auch in der App.
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21: Servus auf die Straßen, auf die A71 Suhl Richtung Schweinfurt, zwischen Schweinfurt West und dem Dreieck Werntal hier mehrere Plastikteile auf der Fahrbahn. Falls ihr mehr habt für die Straßen, gerne anrufen 0800 30 80 700, natürlich auch für die Blitzer.
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21: Guten Morgen, ihr Lieben, schönen Samstag wünsche ich.

0: Was für ein Duett, oder? Yusun Dur und Neni Cherry und Seven Seconds, das sind die Klassiker unserer Zeit. Hier bei Charivari und ihr genießt bitte euer Pfingstwochenende, vielleicht ja im Freibad, so wie wir das von Charivari gestern in Volkach im ganz neuen Freibad gemacht haben, noch bevor alle anderen rein durften. Aber ihr könnt natürlich auch schon an den See gehen oder auch im Main baden gehen, auch wenn das Wasser da noch sehr kalt ist. Wir wollen nur, und das müssen wir jedes Jahr wieder aufs Neue, weil leider immer was passiert, darauf hinweisen, dass das Baden in Seen oder Flüssen auch gefährlich sein kann. Von Daniel Ostertag von der Wasserwacht in Würzburg gibt es ein paar Tipps, zum Beispiel, wo die unterschätzten Gefahren in den Seen und Flüssen lauern.
1: Als Gefahrenquellen haben wir beispielsweise Temperaturunterschiede. Wenn man etwa bei hohen Außentemperaturen ins Wasser springt und sich nicht vorher abgekühlt hat, jetzt gerade aktuell am Anfang des Sommers, wo die Gewässer noch recht kalt sind. Ansonsten gibt es an Badeseen oder auch an Badestellen am Fluss natürlich Strömungen. Es kann plötzlich abfallenden Boden unter Wasser geben oder auch rutschige Steine im Uferbereich.
0: Also, es kann gefährlich sein. Vor allem auch wichtig, wenn man mit Kindern unterwegs ist, Obacht.
1: Schwimmflügel, Luftmatratzen oder Ähnliches bieten natürlich keine ausreichende Sicherheit im Freigewässer. Bedenken sollte man auch, durch das trübe Wasser sind Menschen von außen ganz einfach nicht mehr sichtbar, wenn sie mal untergegangen sind. Die Empfehlung ist ganz klar, Kinder auf gar keinen Fall aus den Augen lassen, wenn sie noch nicht sicher schwimmen können. Und das Seepferdchenabzeichen alleine reicht dafür noch nicht aus.
0: So, also das ist ganz wichtig. Wobei der wichtigste Tipp für alle Eltern kommt jetzt noch von Udo Niehaus von der DLRG Unterfranken. Achtung!
2: Wenn ihr mit Kindern zum Baden geht, dann legt das Handy zur Seite und geht mit euren Kindern ins Wasser. Das macht viel mehr Spaß und gibt eurem Kind ein Gefühl der Sicherheit, wenn ihr zusammen badet.
0: Ja, das ist wirklich die Nummer sicher. Und jetzt steht dem Badevergnügen in Mainfranken nichts mehr im Weg. Entweder See, entweder Main oder auch die Schwimmbäder in Mainfranken. Wann welches öffnet, jetzt dann auch am Pfingstwochenende, steht bei uns auf der Homepage auf meinscharivari.de.

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9: Es wird immer wärmer. Gleich gehen die Temperaturen in den roten Bereich hier bei mir auf der Anzeige, weil wir stehen knapp davor. 18 Grad messen wir im Moment bei euch in Unteraltertheim im Würzburger Landkreis. 18 Grad auch in Würzburg am Botanischen Garten. 29 Grad können heute auf dem Thermometer stehen. Und es bleibt schön übers Pfingstwochenende. Temperaturen können sogar noch weiter hochgehen.
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20: mit Hanna Möhrlein. Der Widerstand gegen das geplante Gipsbergwerk von Knauf bei Altertheim nimmt zu. Der Bund Naturschutz hat nun Beschwerde bei der Europäischen Kommission eingereicht. Kritisiert werden aus Sicht des Verbands fehlende Umweltprüfungen, obwohl das Projekt im Bereich des geplanten Trinkwasserschutzgebiets für Würzburg liegt. Besonders Sprengungen könnten laut BN Auswirkungen auf das Grundwasser haben. Das Unternehmen sieht die Trinkwasserversorgung nicht gefährdet. Über das Vorhaben entscheidet das Bergamt Nordbayern. Ein Start des Abbaus ist frühestens 2027 geplant. Mit dem Pfingstwochenende nimmt die Weinfestsaison in Unterfranken richtig Fahrt auf. In den kommenden Monaten stehen rund 100 Feste in der Region an. Von kleinen Dorfweinfesten bis zu großen Veranstaltungen mit vielen Gästen. Bereits am Wochenende wird unter anderem in Röttingen, Sommerach und Seinsheim gefeiert. Für viele Orte sind die Weinfeste ein wichtiger Publikumsmagnet im Sommer und Herbst. Wer mit dem Zug zwischen Würzburg und Schweinfurt unterwegs ist, muss sich auf Änderungen im Fahrplan einstellen. Wegen Bauarbeiten kommt es tagsüber auf mehreren Regionalexpressstrecken zu Ausfällen und Verspätungen. Betroffen sind die Linien RE7, 20, 54 und 55. Die Einschränkungen gelten nach Angaben der Bahn bis einschließlich Freitag. Das Grundgesetz wird heute 77 Jahre alt. Zu dem Anlass hat Bundespräsident Steinmeier zum ersten Mal einen deutschlandweiten Mitmachtag für Ehrenamt und gesellschaftliches Engagement ausgerufen. Unter dem Motto »Ganz Deutschland krempelt die Ärmel hoch« laufen noch bis Ende des Monats viele Aktionen. Etwa Aufräumarbeiten, Hilfe in Seniorenheimen oder Arbeiten auf Sportplätzen.
9: Danke nochmal für jeden, der ehrenamtlich im Einsatz ist. Danke dir, Hanna, für den Nachrichtenüberblick. Den bekommt ihr für Main Franken übrigens auch immer auf meinscharivari.de oder auch bei uns in der App.
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9: Auf den Straßen gerade nichts los, keine größeren Staus oder Unfälle. Eine gute Fahrt und falls ihr was entdeckt, ruft gerne an 0800 30 80 700.
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9: Guten Morgen, ihr Lieben. Schönen Samstag.

0: Es ist 18 Minuten vor 10. Guten Morgen, Mainfranken mit Charivari, eurem Radio von hier. Und wir schauen in den Landkreis Main-Spessart nach Frammersbach, eine Gemeinde außer Rand und Band. Die haben sich natürlich gefreut in dieser Woche, als ihr Lennart Karl vom FC Bayern München nominiert wurde für den Fußball-Weltmeisterschaftskader. Da war die Freude groß, das haben wir von allen Orten gehört und natürlich auch vor Ort erfahren, weil der Lennart Karl ist in seinem Heimatort natürlich bekannt wie ein bunter Hund.
1: Ich bin der Großcousin von Lennart Karl und wir haben damals alle als Jungsgruppe zusammen angefangen zu spielen und klar hat man dann gemerkt, dass er sich von den anderen stark abgehoben hat, von der Leistung her. Er war dann ganz schnell bei einer höheren Liga und dann ging es immer weiter und ja, ich gönn's ihm auf jeden Fall.
2: Mein Bruder war mal mit ihm in der Klasse und ich glaube sogar im Fußballverein. Also ich finde ihn sehr gut und er spielt auch schon sehr gut bei Bayern.
3: Der war ganz lustig, immer mit kleinen Kollegen nach dem Schule immer hier gekommen und immer Döner mit Joghurtsoße ohne Zwiebel gegessen und immer Spaß gemacht. Das war ein netter Junge.
2: Ich habe ihn noch nicht getroffen, aber ich würde es gern mal.
4: Am Fußballplatz und da hat man schon gesehen, dass der großes Talent hat, das ist klar. Er hat aber auch auf vieles verzichtet in seiner Jugend. Er hat trainiert, war von zu Hause weg, von seinen Kumpels und alles. Und deswegen gönnen wir das dem Lenny jetzt von ganzem Herzen.
0: Und er hatte sich wirklich verdient. Seine Heimatgemeinde feiert ihn jetzt im Rahmen des Köhlerfestes sogar mit einem Public Viewing, wo auch ein handsigniertes Trikot von Lennart verlost wird. Und apropos Köhlerfest, der Meiler wird morgen um 15 Uhr entzündet. In Frammersbach, der Heimatgemeinde vom großen Fußballstar, der für uns bei der Fußball-Weltmeisterschaft antreten wird. Ein Mann aus Mainfranken. Kann man schon stolz sein, gell? 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Schönes Wochenende.

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6: Ja, das fühlt sich jetzt schon richtig warm an. Ist es auch, die 20-Grad-Marke ist geknackt. Zum Beispiel in Karlstadt im Landkreis Main-Spessart oder auch in Würzburg am Stifthaug messen wir gerade überall 20 Grad. Bis zu 29 werden es werden und es gibt traumhaften Sonnenschein von früh bis spät, sogar übers lange Pfingstwochenende bis mindestens Dienstag.
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2: Ich bin Dominik Schweiger. Es scheint so, als hätten wir bei den Einbürgerungen einen neuen Rekord erreicht. Laut einem Bericht der Welt am Sonntag haben vergangenes Jahr fast 310.000 Menschen die deutsche Staatsbürgerschaft bekommen. Hintergrund ist unter anderem, dass die Regeln für die Einbürgerung mittlerweile leichter sind. Außerdem rechnen viele Behörden damit, dass künftig mehr Ukrainer einen deutschen Pass beantragen werden. Das Grundgesetz wird heute 77 Jahre alt. Zu dem Anlass hat Bundespräsident Steinmeier zum ersten Mal einen deutschlandweiten Mitmachtag für Ehrenamt und gesellschaftliches Engagement ausgerufen. Unter dem Motto »Ganz Deutschland krempelt die Ärmel hoch« laufen noch bis Ende des Monats viele Aktionen, zum Beispiel Aufräumarbeiten, Hilfe in Seniorenheimen oder Arbeiten auf Sportplätzen. In Nürnberg brennt immer noch das Dach einer Schulturnhalle. Nach Angaben der Feuerwehr war das Feuer in der Nacht ausgebrochen. Mittlerweile ist das Dach eingestürzt. Die Löscharbeiten sollen voraussichtlich noch den ganzen Tag über dauern. Ein Feuerwehrmann wurde bei dem Einsatz leicht verletzt. Wegen des starken Rauchs hatten die Behörden die Menschen zwischenzeitlich aufgefordert, Fenster und Türen geschlossen zu halten. Die Ursache des Brandes ist noch unklar. Am Abend treffen der FC Bayern und der VfB Stuttgart im DFB-Pokalfinale aufeinander. Die Münchner stehen zum 25. Mal im Pokalendspiel und gehen als Favorit in die Partie in Berlin. Uli Reitinger berichtet.
10: Zum ersten Mal seit 6 Jahren stehen die Bayern mal wieder in einem DFB-Pokalfinale. Und der Druck ist nicht unerheblich. Geht das heute schief, steht am Ende nur die Meisterschaft. Das ist eigentlich zu wenig für die hohen bayerischen Ansprüche. Der Rekordpokalsieger muss auf Manuel Neuer verzichten. Der hat Wade. Beim VfB Stuttgart sagen sie, wir haben beim Triumph letztes Jahr Blut geleckt. Eine erfolgreiche Titelverteidigung gegen die übermächtigen Bayern. Die Fans träumen.
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21: Zum Start der Badesaison warnt die Wasserwacht in Unterfranken vor Gefahren beim Baden in Seen und im Main. Strömungen, rutschige Steine und plötzlich abfallende Ufer können dort schnell riskant werden. Auch Schiffe und Sportboote auf dem Main sind zu beachten. Große Temperaturunterschiede zwischen heißer Luft und kaltem Wasser können den Kreislauf belasten. Außerdem sollten Badegäste ihre Kräfte nicht überschätzen. In einem Autohaus in Estenfeld ist in der Nacht ein Feuer ausgebrochen. Ursache war wohl ein technischer Defekt. Verletzt wurde niemand. Die Feuerwehr konnte den Brand schnell löschen. Der Schaden liegt bei rund 20.000 Euro. Die Fassade und eine Fensterscheibe des Autohauses wurden beschädigt.
2: Soweit die Nachrichten um 10. 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
2: Hallo auf die Straßen. Auf die A3 Würzburg Richtung Frankfurt zwischen Marktheidenfeld und Rohrbrunn. Ein Fahrzeug mit einer Panne, das blockiert hier gerade den Standstreifen. Das war's aber auch schon an Störungsmeldungen. Falls ihr noch was habt, auch Blitzer, ruft gerne an 0800 30 80 700.
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2: Einen schönen Pfingstsamstag wünsche ich.

0: Dieser 80er-Klassiker aus Beverly Hills Cop 1 auf die Ohren und dann auf dem Weg ins Freibad. Das ist doch perfekt, oder? Also das Wetter gibt's her, auch die Freibäder öffnen heute weiter. Wir haben ja heute den 23. Mai, das heißt Gnötzheim im Landkreis Kitzingen macht heute auf. Oder auch im Landkreis Main-Spessart, Frammersbach oder Lohr. Morgen dann Neubrunn und ganz offiziell dann morgen auch das Volkacher Freibad. Wir haben ja einen Teil von euch, die sich beworben haben und auch gewonnen haben, gestern schon mal zum Testen ins Volkacher Freibad gelassen. Und es ist richtig toll geworden. Nach 6 Jahren Bauzeit ist alles neu. Schwimmerbecken, Babybecken und auch ein Nichtschwimmerbecken mit einem Wasserpilz und einer riesengroßen Wellenrutsche. Was ist denn das Beste?
1: Naja, die Rutsche für die Kinder ist natürlich das Highlight, ne?
2: Die Rutsche, den Strudel und den Pilz.
1: Der Pilz ist geblieben. Das ist cool, ja.
0: Also, was wir gemerkt haben, ist, die Volkacher um drumherum, die haben ihr Freibad vermisst, weil sie ja teilweise auch ihr halbes oder auch ganzes Leben schon drin verbracht haben, so wie die Charivari-Hörerin Chrissy.
1: Ich bin hier groß geworden. Ich kenne das Freibad, seitdem ich quasi auf die Welt gekommen bin. Wir haben hier ganze Nachmittage verbracht, in den Ferien den ganzen Tag. Hier gab es den ersten Kuss, hier gab es die erste große Liebe, hier gab es alles. Es ist einfach... Ja, Heimat, Lebendigkeit, das ist wunderschön.
0: Ja, ach Gott, das ist Freibad. Erster Kuss, erste große Liebe, habt ihr das gehört? Ach, schön, dass es dann wieder aufhat heute Abend. Die Party ab 18 Uhr, da könnt ihr kostenlos rein. Jetzt sind erstmal alle Volkacher drin, die sich ein Ticket kostenlos gesichert haben. Und morgen dann die offizielle Eröffnung in Volkach. Am Pfingstmontag kommt dann Ochsenfurt im Landkreis Würzburg dazu. Wir haben eine schöne Übersicht über alle Freibäder auf meinscharivari.de.

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21: Jetzt ist es gleich richtig heiß geworden. 21 Grad schon in Neubrunn im Würzburger Landkreis, in Würzburg an der Dürbachtalhalle. Auch da 21 Grad. 29 sind heute die Höchstwerte und es bleibt schön sonnig in Mainfranken übers komplette Pfingstwochenende bis Dienstag und die Temperaturen gehen sogar noch mal etwas höher.
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21: Da sieht's gerade gut aus auf den Straßen. Keine Staus, keine Unfälle, keine Blitzer. Falls ihr was habt, ruft an 0800 30 80 700.

0: Auf dem besten Weg, ein Klassiker zu werden, das ist Michael Schulte hier bei Charivari mit Afterlife. Und das hier sind die besten Tipps für euer Pfingstwochenende.
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0: Und da ist über Pfingsten so viel los, das ist der Wahnsinn. Nehmen wir uns mal den heutigen Samstag raus. In Würzburg läuft das Afrika-Festival noch bis inklusive Pfingstmontag. Diesmal übrigens in der Innenstadt und im Kongresszentrum die Konzerte. Und hoffentlich ist es nicht das letzte Mal, weil die Betreiber oder die Veranstalter wollen es nicht mehr machen. Also deswegen auf jeden Fall genießen und hingehen, wenn ihr wollt. In Dettelbach ist bis einschließlich morgen im Akzenthotel Franziskaner das Franziskaner Pfingstfest. Da gibt's leckeres Bier, selbstgebraut und einen entspannten Grillabend. Oder ihr steht auf Wein und Weinfeste. In Mainfranken haben wir natürlich auch an diesem Wochenende die Pfingstweinfeste. Einmal in Sommerach und einmal in Seinsheim auf dem Festplatz. Dann ist in Volkach heute große Freibad-Action. Gestern durften wir rein mit Ausgewählten von euch, die sich beworben haben und gewonnen haben. Ihr durftet vorab testen. Heute dürfen die Volkacher rein, aber ab 18 Uhr gibt es die große offizielle Eröffnung mit dem Musikfest ab 18 Uhr. Dafür braucht ihr keine Tickets, da ist der Eintritt frei. Und falls ihr auch drin planschen wollt, das können dann alle in Volkach ab morgen. In Ochsenfurt ist Bratwurstfest. Das geht los mit einem Festzug durch die Stadt heute. Dann gibt's den Bieranstich und um 19 Uhr spielen da die Albachtaler. Und dann haben wir natürlich auch Brass Brachial zum Beispiel, die da spielen beim Sommeracher Pfingstweinfest. In der Stadthalle in Lohr spielt das Polizeiorchester heute ein Benefizkonzert. Und Theater gibt es auch zum Beispiel bei den Frankenfestspielen in Röttingen. Der Räuber, Hotzenplotz und die Mondrakete. Das ist Theater im Freien und dafür ist auch perfektes Wetter. Falls ihr mehr Tipps braucht, holt sie euch wie immer gerne bei uns auf der Homepage auf meincharivari.de. Und am Montag ist bei uns am Feiertag dann großer 80er-Tag. Den solltet ihr auch nicht verpassen. Das alles bei eurem Radio von hier.

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0: Das ist schnell erklärt. Sommer, Sonne, Sonnenschein und das übers komplette Pfingstwochenende bis einschließlich Dienstag. Aktuell auf den Thermometern in Mainfranken, in Marktbreit, im Kitzinger Landkreis 22 Grad, in Würzburg an der Löwenbrücke ebenfalls 22 und die Höchstwerte liegen heute bei 29 Grad. In den kommenden Tagen kann sogar noch etwas raufgehen.
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2: Ich bin Dominik Schweiger. Mit dem schönen Wetter geht die Freibadsaison so richtig los. Den Bädern fehlen aber Bademeisterinnen und Bademeister. Laut dem Bundesverband Deutscher Schwimmmeister liegt das unter anderem daran, dass viele in Rente gehen. Mehr von Tine Klimach.
3: Einer Umfrage des Verbands kommunaler Unternehmen unter über 90 Badbetreibern zufolge sind die Lücken beim Personal in Schwimmbädern vielerorts groß. Anfang Mai war nur etwas mehr als die Hälfte der Stellen besetzt. Fast jedes dritte Schwimmbad meldete noch einen zweistelligen Personalbedarf. Es sei aber eine Tendenz zu erkennen, dass es wieder mehr werden, heißt es vom Bundesverband der Schwimmmeister weiter.
2: Ehrenamtliche müssen offenbar immer mehr Zeit für Bürokratie aufbringen. Das berichtet die Rheinische Post und beruft sich auf die Stiftung für Engagement und Ehrenamt. Demnach verbringen Vereine im Schnitt mehr als 6 Stunden pro Woche mit Verwaltungsaufgaben. Zum heutigen bundesweiten Ehrentag für ziviles Engagement fordert die Stiftung deswegen weniger Bürokratie für Ehrenamtliche. In Deutschland zeichnet sich ein neuer Rekord bei den Einbürgerungen ab. Laut der Welt am Sonntag haben letztes Jahr fast 310.000 Menschen den deutschen Pass bekommen. Möglich ist der Anstieg auch durch die Reform des Staatsangehörigkeitsrechts. Seitdem sind Einbürgerungen schneller möglich und die doppelte Staatsbürgerschaft grundsätzlich erlaubt. In China sind bei einem Unglück in einem Bergwerk mindestens 90 Menschen ums Leben gekommen. Laut Staatsmedien werden 9 Menschen noch vermisst. Die Suche nach Überlebenden laufe weiter. Ursache des Unglücks war wohl eine Gasexplosion in dem Kohlebergwerk in Nordchina. Die Sicherheit in chinesischen Bergwerken hat sich zuletzt deutlich verbessert. Trotzdem gibt es immer wieder Unfälle.
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4: Wegen anhaltender Trockenheit und akuter Brandgefahr hat die Stadt Lohr offenes Feuer im gesamten Stadtgebiet verboten. Ausgenommen sind nur Holzkohle, Gas und Elektrogrills im privaten Bereich. Die Stadt warnt, dass Wälder, Hecken und Trockenrasenflächen derzeit besonders gefährdet sind und schon kleine Funken schnell Brände auslösen können. Am Nachmittag spielen die Würzburger Kickers im Toto-Pokalfinale gegen 1860 München. Anstoß in der Arkon Arena ist um 16.30 Uhr. Über 10.000 Tickets sind bereits verkauft. Sportlich geht es um nichts mehr. Beide Teams haben sich bereits für den DFB-Pokal qualifiziert. Gleichzeitig hat der langjährige Kapitän der Rothosen, Peter Kurzweg, bekannt gegeben, dass er seine Fußballschuhe nach der Saison an den Nagel hängen wird.
0: Soweit die Nachrichten. Überblick um 11. Ihr könnt ihn auch immer bekommen aus Mainfranken auf meincharivari.de oder auch bei uns in der App.
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0: Da läuft's gerade ohne Störungen, ohne größere Staus oder Unfälle, auch ohne Blitzer. Falls ihr einen entdeckt, könnt ihr gerne anrufen, dann warnen wir die anderen vor. 0800 30 80 700 ist die Nummer dafür.
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0: Einen schönen Samstag wünsche ich.

0: Für einen schönen, entspannten Samstagvormittag ein Klassiker unserer Zeit von Lionel Richie. Also sanfter kann eine Stimme wohl kaum sein, oder? Ihr könnt morgen am Vormittag Charivari hören über die Mittagszeit zwischen 11 und 13 Uhr. Da unsere Rubrik mit Christina Deininger, Hits und Helden. Wir hatten schon viele berühmte Menschen aus Mainfranken da. Die Würzburger Kabarettistin Birgit Süß. Es war auch Pater Anselm Grün aus Münster-Schwarzach schon da. Und jetzt dann am Sonntag, also morgen von 11 bis 13 Uhr in Hits und Helden, Peter Bofinger, der Wirtschaftsökonom, der schon wirtschaftsweise war und die Bundesregierung in wichtigen Fragen beraten hat, jetzt Teil der Rentenkommission ist und auch da wichtige Entscheidungen mit beeinflusst. Wir haben ihn vorab schon mal gefragt, was er denn unserem Kanzler Merz mit auf den Weg geben würde, wenn er ihn treffen würde zu so einem Vier-Augen-Gespräch.
1: Ich würde ihm sagen, er sollte mal jede Woche 2 Ruhetage einlegen. Also wenn ich sehe, wie er rumreist von A nach B und C nach D und wo er da überall ist, wenn ich das machen müsste, wäre ich wahrscheinlich nach 2 Wochen Fall für eine Reha. Und ich denke, es würde der Politik wirklich helfen, wenn jetzt die Politiker nicht jeden Tag woanders hinfahren. Ich glaube, man bräuchte Ruhe und ich würde ihm also sagen, bleib 2 Tage in Berlin oder geh an Tegernsee oder geh ins Sauerland. Aber man braucht Ruhe. Und ich denke, in diesem Chaos an Terminen kann man, glaube ich, ist sehr, sehr schwer, würde ich mal behaupten, klare Gedanken zu fassen.
0: Na, das ist doch mal ein guter Tipp an unseren Bundeskanzler Merz. Viele schimpfen ja auf ihn. Vielleicht braucht er einfach auch mal Urlaub. Vielleicht ja jetzt Pfingsturlaub. Mal schauen. Wir werden das und mehr erfahren morgen von Peter Bofinger, dem Mann von der Uni Würzburg, dem Wirtschaftsökonom. Da geht es natürlich dann auch um die Rente, wie es da weitergeht. Und vieles weiteres Spannende hört ihr morgen zwischen 11 und 13 Uhr hier bei Charivari bei Christina Deininger in Hits und Helden. Und falls ihr die alten Folgen, unsere alten Gäste nochmal nachhören wollt, dann gerne reinklicken auf meincharivari.de. Hier kommt der nächste 70er-Klassiker mit den Doobie Brothers.

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19: Für alle, die sich den Sommer gewünscht haben, da ist er. Ein Sommertag ist es für die Meteorologen ab 25 Grad. Und die haben wir gerade geknackt, diese Marke in Kitzingen. Natürlich, wo auch sonst, aber auch in Würzburg und drumherum, zum Beispiel am Käppele, 24 Grad. 29 Grad sind die Höchstwerte. Und sommerlich bleibt es dann auch übers komplette Pfingstwochenende bis mindestens Dienstag. Die Temperaturen gehen sogar noch mal ein bisschen nach oben.
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19: Servus auf die Straßen, da haben wir keine Staus, keine Unfälle, keine Blitze aktuell. Falls ihr was entdeckt, ruft gerne an 0800 30 80 700.

0: Diesen Rockklassiker genießen wir bis zum Schluss. Metallica und die Live-Version mit dem San Francisco Symphony Orchestra. Was für eine Kombination, oder? Es ist gleich 11:45. Genießt euer Pfingstwochenende. Geht ins Schwimmbad, geht ins kühle Nass, geht Fahrrad fahren, macht was Schönes draußen. Wir haben so viele Feste. Oder ihr grillt mal wieder zu Hause. Und da ist ja die große Frage. Ich war in dieser Woche beim Metzger, habe einiges Geld dagelassen. Es ist schon teuer, also deswegen ist die Frage, fertig mariniertes Fleisch oder das frische Fleisch? Wie sieht's denn da aus, Diana Kramer aus dem Charivari-Team?
1: Ja, es gibt immer wieder Berichte, dass unter der Marinade in Packungen Gammelfleisch steckt, zumindest aber durch das Einlegen in der Packung, das nichts mehr mit frisch zu tun hat. Aber immerhin hat Stiftung Warentester jetzt Entwarnung gegeben und sagt, die Steaks in Senf, Paprika oder Barbecue-Soße sind besser als ihr Ruf. Die meisten getesteten Produkte waren völlig in Ordnung.
0: Na immerhin. Und sie sind günstiger als vom Metzger, aber wer Qualität will und auch den Metzger unterstützen will, geht natürlich zum Metzger. Es sei denn, er ist Vegetarier oder sogar Veganer, aber auch da gibt's einiges Gutes, was man auf den Grill legen kann, auch für die Fleischfresser.
1: Hier kann ich jedem Grillfan nur empfehlen, einfach mal ein paar Sachen auszuprobieren. Klar, Zucchini, Kartoffeln, Pilze oder Auberginen werden super auf dem Grill, aber auch Spargel, egal ob weiß oder grün, lässt sich super grillen. Am besten in einer Grillschale oder Auflaufform direkt auf den Rost. Dauert maximal 15 Minuten und dazu passt zum Beispiel Grillkäse oder Feta. Toll ist aber auch Obst. Ananas, Birne oder Wassermelone lassen sich prima grillen. Und mein Tipp, einfach mit etwas Honig oder Ahornsirup marinieren. Und zwar dann, wenn das Ganze schon auf dem Grill liegt.
0: Oh, Diana, nicht schlecht. Also vielleicht haben wir ja damit den ein oder anderen Hardcore-Griller in Mainfranken nochmal inspiriert. Übrigens, das mit dem grünen Spargel kann ich nur empfehlen. Ah, auf dem Grill, lecker, lecker, lecker. Also, genießt euer Wochenende mit Charivari, eurem Radio von hier. Und jetzt mit den Klassikern unserer Zeit. Mit Belinda Carlisle, ein 80er-Klassiker. Davon bekommt ihr am Montag, den ganzen Tag Montag bei uns, der 80er-Tag.

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19: Und zack, waren es schon 25 Grad auf dem Thermometer. Messen wir bei euch in Aub im Landkreis Würzburg oder auch in Würzburg am Botanischen Garten. 29 heute die Höchstwerte und bis zum Dienstag nach Pfingsten bleibt es mindestens so schön. Die Temperaturen gehen sogar eher nochmal nach oben.
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21: Ich bin Dominik Schweiger. Jetzt am warmen Wochenende dürfte es viele Menschen an Badeseen und in Freibäder ziehen. Die Bäder kämpfen aber immer noch mit Personalmangel. Nach Angaben des Bundesverbands Deutscher Schwimmmeister ist derzeit nur etwas mehr als die Hälfte der offenen Stellen für Bademeisterinnen und Bademeister besetzt. Ein Grund ist demnach, dass viele Beschäftigte in Rente gehen. Unionsfraktionschef Spahn sieht derzeit keinen Spielraum für höhere Sozialleistungen. Etwa das Elterngeld oder BAföG könnten auf absehbare Zeit wohl nicht erhöht werden, sagte er dem Münchner Merkur. Die Haushaltslage sei zu angespannt. Finanzminister Klingbeil zeigt sich unterdessen in der Rheinischen Post bei den anstehenden Reformen kompromissbereit. Bis zur Sommerpause will sich die Koalition unter anderem mit Steuern, der Rente und dem Arbeitsmarkt beschäftigen. Nach einer Gasexplosion in einer Kohlemine in Nordchina sind laut chinesischen Staatsmedien mindestens 90 Menschen gestorben. Wie viele Personen weiterhin in der Mine eingeschlossen sind, ist bislang unklar. Die Rettungsarbeiten dauern weiter an. Aus Asien berichtet Fabian Kretschmer.
22: Das Unglück soll sich bereits am Freitagabend ereignet haben. Die genaue Ursache für die Gasexplosion ist noch unklar. Ebenfalls, ob sich die Anzahl an Toten weiter erhöhen könnte. Doch die Kohleindustrie in der nordchinesischen Provinz Shaanxi ist für ihre mangelhaften Sicherheitsstandards berüchtigt. In den vergangenen Jahren gab es immer wieder Unfälle mit vielen Toten.
21: Zum heutigen Grundgesetztag hat Bundespräsident Steinmeier die Menschen in Deutschland zu mehr Engagement für die Demokratie aufgerufen. Das Grundgesetz sei eine große Errungenschaft für das Zusammenleben in Deutschland, so Steinmeier. Der Grundgesetzjahrestag steht dieses Mal auch im Zeichen des Ehrenamts. Bundesweit sind dazu tausende Mitmachaktionen geplant.
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23: Fränkischer Wein, laue Abende und volle Marktplätze. In Unterfranken beginnt jetzt die Hochphase der Weinfeste. Rund 100 Veranstaltungen stehen in den kommenden Monaten in der Region auf dem Programm. Jetzt zum Pfingstwochenende wird unter anderem in Röttingen, Sommerach und Seinsheim gefeiert. Für viele Gemeinden sind die Weinfeste jedes Jahr ein wichtiger Anziehungspunkt für Gäste aus der Region und darüber hinaus. Bahnreisende zwischen Würzburg und Schweinfurt brauchen in den kommenden Tagen mehr Geduld. Wegen Bauarbeiten kommt es ab sofort tagsüber zu Einschränkungen auf mehreren Regionalexpresslinien. Einige Züge fahren später, andere fallen komplett aus. Die Deutsche Bahn rechnet damit, dass die Arbeiten bis Freitag andauern.
19: Soweit unsere Nachrichten um 12. Alles aus Mainfranken steht wie immer bei uns im Web oder auch in der App.
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19: Servus auf die Straßen. In der Würzburger Innenstadt gerade eine Demo im Bereich der Löwenbrücke oder sowieso im Innenstadtbereich, weil das ist eine laufende Demo, kann es hier zu Verkehrsbehinderungen kommen. Aber auf den Autobahnen keine Staus, keine Unfälle. Das ist ja schon mal gut an so einem langen Pfingstwochenende und auch zum Ferienstart. Gute Nachrichten, oder? Falls ihr was habt, auch Blitzer, ruft uns an. 0800 30 80 700.
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19: Servus zusammen, schönen Samstagmittag.

0: Rednecks und ihr 90er-Klassiker hier bei Charivari. Viel Spaß am langen Pfingstwochenende und ab morgen können ja wirklich alle rein ins Freibad nach Volkach. Wir von gestern durften mit euch schon mal am Freitag rein, also gestern haben quasi die Pre-Opening-Party gemacht im Freibad in Volkach und alle waren überzeugt, das ist richtig gut geworden und sind froh, dass es nach 6 Jahren Bauzeit endlich wieder auf ist, auch unsere Charivari-Hörerin Anne.
1: Ich habe vor 60 Jahren hier schwimmen gelernt. Na, und jetzt ist meine Enkeltochter so alt, wie ich damals war. Und die lernt jetzt auch hier schwimmen. Und das Schwimmbad gehört zum Volkach. Das war einfach super. Ja, wir sind sehr dankbar, dass die Stadt es angegangen ist und hat es ermöglicht, dass wir wieder schwimmen können.
0: Ach, und es ist wirklich schön. Ab heute können alle Volkacher rein. Heute Abend ab 18 Uhr die offizielle Eröffnung. Dann dürfen alle kostenlos rein zur großen Musikfeier und Eröffnung. Und ab morgen kann da geschwommen werden im neuen Volkacher Freibad. Schaut euch gerne die Stories an auf der Charivari Facebook oder auch Instagram-Seite, auch unsere Posts. Es war ein Riesenspaß und zwar ein ganz exklusives Event. Nur ganz wenige von euch durften da rein, bevor es jetzt alle anderen dann dürfen. In Gnötzheim im Landkreis Kitzing macht's auch heute auf, das Freibad. In Magdeinersheim gestern schon. Heute kommen dann jetzt noch Lohr und Frammersbach im Landkreis Main-Spessart dazu. Morgen am Pfingstsonntag im Landkreis Würzburg-Neubrunn und am Pfingstmontag Ochsenfurt. Wann die Bäder öffnen und welches eh schon geöffnet hat, steht alles bei uns auf der Homepage. Auf meincharivari.de.

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1: Ein Traumtag ist das. Die Nase vorn hat weiterhin Kitzingen. Jetzt 27 Grad, den Rest von Mainfranken 26 zum Beispiel in Würzburg an der Hubland-Uni. 29 sind heute die Höchstwerte und in kommenden Tagen kann es noch höher werden. Bis über Pfingsten, bis nach Pfingsten bleibt so schön.
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2: Mit Hanna Mörlein. Mit den steigenden Temperaturen rund um Pfingsten zieht es viele Menschen wieder an Seen und Flüsse in Unterfranken. Zum Start der Badesaison waren die Rettungskräfte jedoch vor Risiken. Daniel Ostertag von der Wasserwacht.
3: Als Gefahrenquellen haben wir beispielsweise Temperaturunterschiede. Wenn man etwa bei hohen Außentemperaturen ins Wasser springt und sich nicht vorher abgekühlt hat, jetzt gerade aktuell am Anfang des Sommers, wo die Gewässer noch recht kalt sind. Ansonsten gibt es an Badeseen oder auch an Badestellen am Fluss natürlich Strömungen. Es kann plötzlich abfallenden Boden unter Wasser geben oder auch rutschige Steine im Uferbereich.
2: Die Wasserwacht rät außerdem, auf Alkohol beim Baden zu verzichten. Mit den hochsommerlichen Temperaturen steigt auch die Waldbrandgefahr in der Region deutlich. Wegen der anhaltenden Trockenheit könnte vielerorts die zweithöchste Warnstufe erreicht werden. Die Regierung hat bereits Luftbeobachtungsflüge angeordnet. Auch die Stadt Lohr reagiert und verbietet offenes Feuer im Stadtgebiet. Behörden warnen, Wälder und Trockenflächen sind derzeit extrem gefährdet. Schon kleine Funken können Brände auslösen. Die Würzburger Uniklinik ist indirekt von einem möglichen Datendiebstahl betroffen. Ziel des Cyberangriffs war nicht das Klinikum selbst, sondern ein externer Abrechnungsdienstleister, der für viele Kliniken in Deutschland arbeitet. Ob dabei auch Daten von Würzburger Patienten betroffen sind, ist derzeit noch unklar und wird gemeinsam mit dem Dienstleister geprüft. Betroffene sollen informiert werden, sobald Ergebnisse vorliegen. Es scheint so, als hätten wir bei den Einbürgerungen einen neuen Rekord erreicht. Laut einem Bericht der Welt am Sonntag haben vergangenes Jahr fast 310.000 Menschen die deutsche Staatsbürgerschaft bekommen. Hintergrund ist unter anderem, dass die Regeln für die Einbürgerung mittlerweile leichter sind.
1: Hanna, vielen Dank. 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
1: Ja, der Pfingstferienstau bleibt zumindest heute aus. Keine größeren Staus oder Unfälle, keine Blitzer, falls ihr was entdeckt. Ruft an 0800 30 80 700.

0: passt perfekt zum Sommerwetter in Mainfranken. Ein gute Laune-Klassiker oder auf dem besten Weg dahin. Ray Gavi, hier ist euer Radio von hier. Hier ist Charivari mit den besten Tipps für euren Pfingstsamstag.
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0: Perfektes Wetter für viele Veranstaltungen, zum Beispiel fürs Afrika-Festival in Würzburg. Diesmal nicht auf den Mainwiesen, sondern mitten in der Stadt. Nicht, dass ihr an die falsche Stelle lauft. Das Ganze noch bis einschließlich Pfingstmontag. Dann haben wir in Ochsenfurt das Bratwurstfest. Ab 19 Uhr spielen heute die Albachtaler. Wir haben das Pfingstweinfest in Seinsheim. Wir haben das Winzer-Pfingstweinfest in Sommerach. Und wir haben das Franziskaner-Pfingstfest für alle, die eher auf Bier stehen, in Dettelbach im Akzenthotel Franziskaner mit selbstgebrautem Bier. Außerdem in Frammersbach im Landkreis Main-Spessart das Köhlerfest und der Meiler da, der wird dann morgen ab 15 Uhr entbrannt oder angebrannt oder entzündet, wie auch immer man das so in der Köhlerfachsprache eben nennt. Was könnt ihr sonst noch machen? Ihr könnt heute auch in die Stadthalle nach Lohr, da spielt das Polizeiorchester ein Benefizkonzert. Oder ihr geht ins Theater, muss ja nicht drin sein, geht auch draußen, gerade bei schönem Wetter, bei den Frankenfestspielen in Röttingen. Da wird heute der Räuberhotzenplotz und die Mondrakete gezeigt. Falls ihr mehr Tipps braucht, holt sie euch gerne auf meinscharivari.de. 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
21: Also heute müsst ihr auch auf jeden Fall rausgehen und dieses Kaiserwetter genießen bei Temperaturen, die auch jetzt schon richtig gut sind. Beispielsweise in Astheim im Landkreis Kitzingen 26 Grad. In Würzburg an der Löwenbrücke haben wir 25. Also vergesst doch hier bitte nicht die Sonnenbrille. Und ansonsten heute 29 bis teilweise 30 Grad möglich. Ein wolkenloser Himmel, so haben wir das gerne. Heute Abend kann es ein paar hohe Wölkchen geben, die sind aber wirklich entspannt und harmlos. Danach wieder eine sternenklare Nacht. Und so kalt wird es dann gar nicht. 10 bis 14 Grad maximal auf dem Thermometer.
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22: Ich bin Dominik Schweiger. Bundespräsident Steinmeier hat das Grundgesetz als Garant für Freiheit und Demokratie bezeichnet. Zum 77. Geburtstag der Verfassung rief er die Menschen in Deutschland dazu auf, sich stärker für die Gesellschaft einzusetzen. Steinmeier erklärte, jeder könne etwas für das Land oder andere tun. Der diesjährige Grundgesetztag steht deswegen bundesweit im Zeichen des Ehrenamts. Das Motto: für dich, für uns, für alle. Ehrenamtliche müssen offenbar immer mehr Zeit für Bürokratie aufbringen. Das berichtet die Rheinische Post und beruft sich auf die Stiftung für Engagement und Ehrenamt. Demnach verbringen Vereine im Schnitt mehr als 6 Stunden pro Woche mit Verwaltungsaufgaben. Zum heutigen bundesweiten Ehrentag für ziviles Engagement fordert die Stiftung deswegen weniger Bürokratie für Ehrenamtliche. In China sind bei einem Unglück in einem Bergwerk mindestens 90 Menschen ums Leben gekommen. Laut Staatsmedien werden 9 Menschen noch vermisst. Die Suche nach Überlebenden laufe weiter. Ursache des Unglücks war wohl eine Gasexplosion in dem Kohlebergwerk in Nordchina. Die Sicherheit in chinesischen Bergwerken hat sich zuletzt deutlich verbessert. Trotzdem gibt es immer wieder Unfälle. Am Abend treffen der FC Bayern und der VfB Stuttgart im DFB-Pokalfinale aufeinander. Die Münchner stehen zum 25. Mal im Pokalendspiel und gehen als Favorit in die Partie in Berlin. Uli Reitinger berichtet.
23: Zum ersten Mal seit 6 Jahren stehen die Bayern mal wieder in einem DFB-Pokalfinale. Und der Druck ist nicht unerheblich. Geht das heute schief, steht am Ende nur die Meisterschaft. Das ist eigentlich zu wenig für die hohen bayerischen Ansprüche. Der Rekordpokalsieger muss auf Manuel Neuer verzichten. Der hat Wade. Beim VfB Stuttgart sagen sie, wir haben beim Triumph letztes Jahr Blut geleckt. Eine erfolgreiche Titelverteidigung gegen die übermächtigen Bayern. Die Fans träumen.
21: Und weitere Nachrichten aus Mainfranken auch heute wieder zum Nachlesen bei uns auf der Website und jederzeit auch in der Charivari-App.
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21: Einen schönen jungen Nachmittag, liebe Autofahrer. Wir starten auf der A3 Würzburg in Richtung Frankfurt, hier zwischen Helmstadt und Marktheidenfeld. 6 Menschen auf der Fahrbahn unterwegs. Der Grund: ein defekter Pkw. Hier bitte ganz besonders vorsichtig dran vorbeifahren. Und rüber auf die A7 Fulda in Richtung Würzburg, hier zwischen dem Dreieck Fulda und Bad Brückenau-Volkers. Ein Pannenfahrzeug auf der linken Spur, auch hier langsam sein. Dann zum neuesten Blitzer, Pfalz-Hölchheim, und zwar Günterslebener Straße in Richtung Güntersleben. Hier bitte Fuß vom Gas. Und falls mehr sein sollte, einfach den ganzen Nachmittag immer kostenlos durchrufen. Und das geht unter der 0800 30 80 700 oder einfach WhatsAppen. Alle Infos bei uns auf der Website.
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21: Und rein geht's in diesen Samstagnachmittag. Schön, dass ihr mit dabei seid. Und es gibt so Songs, da musst du als Radiomoderator nicht viel sagen, außer genießen, genießen, genießen. Und so einen kriegt ihr jetzt von mir. Alan Parsons und Don't Answer Me. Das ist der Samstagnachmittag mit Charivari. 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

0: Der Samstagnachmittag mit Roxette und Joyride für unseren ganz entspannten Wochenendbeginn. Und vor allem auch der Start in die Pfingstferien. Ich hoffe, ihr nutzt die richtig gut aus. Vielleicht seid ihr auch schon unterwegs in Richtung Urlaub, seid schon im Urlaub und habt uns dann beispielsweise per App dabei. Geht ja heutzutage auch. Oder ihr verbringt hier in Mainfranken die Pfingstferien. Es gibt viele Möglichkeiten. Und wer jetzt sagt, naja, so ein paar Inspirationen könnten wir schon noch gebrauchen. Kein Problem, wir waren unterwegs in Würzburg und haben mal nachgefragt, was macht ihr denn jetzt so in den Pfingstferien?
1: Spanien, Andalusien. Schönen Tapas essen, ganzen Tag Spaß haben. Wird super.
2: In den Urlaub ans Meer fahren. Nach Italien. Wir übernachten da im Wohnmobil von Oma Opa. Das ist orange.
3: An Pfingsten mache ich bei einem Zeltlager mit. Mit meinem kleinen Sohn, der ist 3, darf dann zum ersten Mal so richtig zelten gehen.
4: Da wir ja aus den Bergen kommen, wird es am Pfingsten so sein, dass wir in die Berge gehen, die Zeit dort genießen.
5: Paris.
6: Wir fahren ins Allgäu. Wir haben Wohnwagen. Wir fahren immer an Pfingsten mit unserem Wohnwagen rum. Ja.
7: Ich bleib hier in Würzburg.
8: Ich mag das junge Publikum, sehr gemütlich. Sehr bunt, sehr offen. Und das ist super schön. Ich bin hier angekommen.
9: Was wir meistens machen, irgendwas mit Trinksport.
10: In die Niederlande, nach Noordwijk.
11: Ich fliege mit meiner Familie nach Schottland. Zu dieser Harry Potter Brücke.
12: Ich gehe gerne ins Schwimmbad.
13: Und wir übernachten in Würzburg.
14: Ich weiß nicht mal, wann Pfingsten ist.
0: Gut, aber Urlaub macht ja so oder so auch Spaß. Also, ihr merkt schon, die Menschen haben tolle Ideen. Falls ihr noch besondere Ideen habt, schreibt uns die auch gerne per WhatsApp, die Telefonnummer wie gewohnt, bei uns auf der Website meinscharivari.de. Und von uns gibt es den Soundtrack, der immer passt. Gleich Callum Scott und Whitney Houston. Und jetzt Sticks bei Charivari. 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

0: sind Monique und André aus Guten Morgen Mainfranken.
1: Hallo.
0: Was war das am Freitag für eine Mega-Party im Volkacher Freibad?
1: Ja.
0: Wir haben euch reingelassen vor der offiziellen Eröffnung.
1: Und wir haben die Wellenrutsche zusammen getestet, gell?
0: Das war so schön.
1: Und wir haben mit so vielen Hörern gesprochen, die sich freuen, dass das Bad endlich wieder auf ist, weil sie schon ihr ganzes Leben drin verbracht haben, so wie die Chrissy.
2: Hier gab es den ersten Kuss, hier gab es die erste große Liebe, hier gab es alles. Es ist einfach, ja, Heimat, Lebendigkeit, es ist wunderschön.
1: Oh, da bekomme ich richtig Gänsehaut. So, und falls euch das noch nicht genug Freibad war, könnt ihr ab Pfingsten ja auch noch nach Magdeinersheim, Lohr oder Ochsenfurt. Nur mal so als Beispiel.
0: Welches Freibad wann aufhat, das seht ihr auch bei uns auf meinscharivari.de. Und ja, dann wünschen wir euch jetzt viel Spaß beim Planschen. Bis Dienstag, da hören wir uns nämlich wieder ab 5:30 hier bei Charivari.
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24: Also die Temperaturen sind auf jeden Fall schon im Sommermodus. Beispielsweise in Estenfeld im Landkreis Würzburg 28 Grad. In Würzburg am Stift Haug messen wir im Moment 27. Und das werden auch schon streckenweise die maximalen Temperaturen sein. Okay, vielleicht auch 30 Grad möglich, ist dann aber auch irgendwann vollkommen wurscht. Die Ersten stimmen sich schon ein. Die Ersten machen schon die Cocktails. Generell ja auch wichtig, viel trinken. Gut, jetzt neben einem Cocktail vielleicht auch noch ein bisschen Wasser. Das wäre auch nicht verkehrt. Und generell heute Abend dann sehr entspannt. Ihr könnt draußen beispielsweise auch sitzen, grillen, was auch immer machen. Die Nacht wird sternenklar und gar nicht mal so kalt, 10 bis 14 Grad dann auf dem Thermometer. Und morgen geht es genauso weiter, viel Sonnenschein und Temperaturen bis zu 30 Grad. Und der Sommer bleibt uns auf jeden Fall bis einschließlich Dienstag erstmal so richtig erhalten.
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24: Einen schönen Nachmittag, liebe Autofahrer. Wir starten mit dieser Meldung, denn zwischen Lohr am Main und Patenstein sind immer wieder Menschen auf der Fahrbahn unterwegs. Bitte ganz besonders vorsichtig fahren. Vielen Dank an Andi fürs Melden. Und dann rüber auf die A3, Würzburg in Richtung Frankfurt. Hier zwischen Helmstadt und Markt Heidenfeld auch Menschen auf der Fahrbahn unterwegs. 6 an der Zahl nach dem neuesten Stand. Der Grund, ein defekter PKW. Also auch hier bitte langsam fahren. Und dann rüber zu den neuesten Blitzern, Pfalz-Höchheim in der Günterslebener Straße, und zwar in Fahrtrichtung Güntersleben, und A7 in Fahrtrichtung Ulm, der Blitzer auf Höhe der Anschlussstelle Markt Breit, direkt in der 80er-Zone. Vielen Dank an Melissa fürs Melden. Und falls mehr sein sollte, wie immer, den ganzen Nachmittag einfach kostenlos durchklingeln unter der 0800 30 80 700 oder einfach WhatsAppen. Alle Infos bei uns auf der Website.

0: Abkühlung für die Ohren, Sir Elton John. Hier bei Charivari am sehr heißen Samstagnachmittag, heute bis zu 30 Grad. Also viel trinken, den Schatten aufsuchen und einfach den Tag genießen. Und wir gucken wieder auf sehr positive Themen, die uns in dieser Woche auch beschäftigt haben. Und die diesjährige Teddy-Klinik am Uniklinikum in Würzburg war wieder ein voller Erfolg. Viele waren da und die Idee ist immer dieselbe. Kinder können gemeinsam mit ihren Kuscheltieren vorbeikommen und dann vor allem auch verschiedene Stationen durchlaufen. Also vom Röntgen über die Zahnklinik bis hin zum OP und zur Apotheke. Und das haben in diesem Jahr auch ganz viele wieder genutzt. Wir waren mit dabei und haben gleich mal gefragt, mit welchen Beschwerden kommen denn eure Kuscheltiere hier vorbei?
1: Ein T-Rex, Lennart, linkes Bein gebrochen.
2: Ein Hase.
3: Hasi.
2: Am Ohr. Er ist auf einen Baum geklettert beim Spielen, ist runtergesprungen und dann Ohrknacks.
1: Ist die laufen und dann hat er sich was gebrochen.
4: Dass mein Bär wieder heil wird.
5: Das ist ein Dino.
6: Der hat sich beim Skateboard verletzt, den Arm gebrochen.
7: Der Löwe und der Wolf haben gekämpft.
8: Also das Aua, was der Wolf gemacht hat, ist ja ganz sauber. Oder was würdest du sagen?
7: Ja.
8: Und wir sehen hier, sein Herzchen schlägt auch ganz normal.
9: Und die Bären. Der hat ein Baby im Bauch und der ist von einem Kletterrest runtergefallen.
10: Der Arzt ist für mich schon fast wieder langweilig.
0: Okay, also da gibt es einige Probleme, die aber behoben wurden, auch dieses Jahr wieder bei der Teddy-Klinik am Uniklinikum in Würzburg. Und generell ging es auch wieder um die Gesundheit oder um das Thema Gesundheit bei Kindern. Und dann haben wir das Pflegepersonal gefragt, welche vielleicht auch lustigen Geschichten gibt es denn da manchmal mit den Kindern?
11: Der Marius ist ins Zimmer reingekommen und wollte mit der Familie sprechen. Und das Kind war aber schon fertig, dass es nach Hause gehen kann und hat dann ganz lockerflockig gesagt, Taxi schon da.
12: Nach dem ersten schönen Frühlingstag haben wir dem Kind erzählt, dass im Sommer sein Katheter endlich rauskommt. Und dann meinte er, gestern war doch schon Sommer.
0: Ja, Mensch, mit den Temperaturen kann man auch mal schon mal durcheinander kommen. Also auch ein paar schmunzelnde Geschichten gibt es beim Thema Krankheit und es war wieder ein voller Erfolg, nämlich die Teddy-Klinik in diesem Jahr am Uniklinikum in Würzburg und die jungen Patienten bzw. die jungen Eltern, muss man ja sagen, waren mit ihren kranken Kuscheltieren vor Ort. Alles Weitere könnt ihr auch nochmal nachlesen bei uns auf Social Media und vor allem auch bei uns auf der Website meinscharivari.de. Klickt euch gerne rein und so ein bisschen Rock zwischendurch hat ja noch nie geschadet. Für den heißen Samstag jetzt John Jett and the Blackhearts.

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17: 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Also Stand jetzt wird sich nicht mehr viel am Wetter ändern. Vor allem bleibt es sehr heiß. Heute Temperaturen bis zu 29, streckenweise ganz kurz auch bis zu 30 Grad. Und da tasten wir uns gut ran. In Kreuzwertheim beispielsweise, im Landkreis Main-Spessart 27, genauso wie in Würzburg am Hauptbahnhof. Ansonsten häufig ein klarer Himmel, wolkenlos, sehr, sehr schön. Heute Abend auch höchstens ein paar dünne Wölkchen unterwegs, aber alles nur dekorativ. Dazu eine sternenklare Nacht und da wird es gar nicht mal so kalt, 10 bis 14 Grad. Und auch von morgen bis Dienstag erwartet uns dann viel Sonnenschein bei Temperaturen immer so zwischen 25 und sagenhaften 30 Grad.
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19: Ich bin Gregor Jusse Moser. Heute feiert unser Grundgesetz Geburtstag. Da Demokratie von Menschen lebt, die mitmachen, hat Bundespräsident Steinmeier für den heutigen 23. Mai den ersten deutschlandweiten Mitmachtag ausgerufen. Thomas Thonfeld berichtet.
20: Durch das Mitmachen könne jeder Einzelne merken, dass er gebraucht werde. Steinmeier selbst geht mit gutem Beispiel voran, etwa beim Pflegen von Wanderwegen oder Gartenarbeiten in öffentlichen Anlagen. Künftig solle der Geburtstag des Grundgesetzes jedes Jahr auf diese Weise gefeiert werden, wünscht sich der Bundespräsident. Als Tag, an dem alle etwas für andere und für das Land tun.
19: Unionsfraktionschef Spahn sieht derzeit keinen finanziellen Spielraum für höhere Sozialleistungen wie BAföG, Bürgergeld oder Wohngeld. Das sagte er dem Münchner Merkur. Dabei hatte sich die Koalition erst vor wenigen Wochen auf eine BAföG-Reform verständigt. Geplant ist unter anderem, die Wohnkostenpauschale zum Wintersemester anzuheben. Langfristig soll das BAföG schrittweise auf das Niveau der Grundsicherung steigen. Nach dem Großbrand einer Nürnberger Schulturnhalle sind die Löscharbeiten weitgehend beendet. Einsatzkräfte bleiben aber vorsorglich weiter vor Ort, falls erneut Glutnester aufflammen. Das Dach der Halle war in der Nacht komplett in Flammen aufgegangen und eingestürzt. Zeitweise waren rund 200 Einsatzkräfte im Einsatz. Ein Feuerwehrmann wurde leicht verletzt. Die Ursache des Feuers ist noch unklar. Zum Fußball. In Berlin ist heute Finale im DFB-Pokal. Ab 20 Uhr stehen sich der FC Bayern und der VfB Stuttgart gegenüber. Für den deutschen Rekordmeister geht's ums Double nach der Meisterschaft in der Bundesliga.
17: Und weitere Nachrichten aus Mainfranken auch heute wieder zum Nachlesen bei uns auf der Website und jederzeit in der Charivari-App. Und die könnt ihr übrigens überall in allen gängigen App-Stores herunterladen.
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17: Einen schönen Nachmittag, liebe Autofahrer. Wir gucken noch mal kurz auf die Strecke zwischen Lohr am Main und Patenstein. Immer noch teilweise Menschen hier unterwegs. Und dann rüber auf die A3 Würzburg in Richtung Frankfurt. Hier zwischen Helmstadt und Marktheidenfeld auch immer noch Menschen unterwegs. Der Grund, ein defekter PKW. Auch hier bitte ganz besonders vorsichtig fahren. Dann zu den neuesten Blitzern, Pfalz-Hirchheim hier in der Günterslebener Straße. Und zwar in Fahrtrichtung Güntersleben. Und A7 in Richtung Ulm. Hier für der Anschlussstelle Marktbreit in der 80er-Zone. Also auch hier nicht zu schnell sein. Und wer mehr sieht, der ruft bitte gerne immer kostenlos durch. Versteht sich von selber und zwar unter der 0800 30 80 700 oder einfach WhatsAppen. Alle Infos bei uns auf der Website.
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17: Und ich begleite euch gerne durch diesen Samstagnachmittag, vielleicht jetzt auch gerade schon auf dem Weg zum Einkaufen oder auch auf dem Weg zur Eisdiele. Bei den heißen Werten heute definitiv keine schlechte Idee. Und dazu der perfekte Sound, die Klassiker unserer Zeit. Unter anderem gleich mit Ellie Goulding oder auch mit Queen. Radio Gaga, streckenweise irgendwie manchmal auch unser Motto hier bei Charivari.

0: Die 90er waren einfach lässig und die werden auch immer lässig bleiben. Vor allem auch durch solche Songs. Die Bloodhound Gang und The Bad Touch. Ein bisschen versaut, aber das Englische kaschiert ja manchmal dann doch den einen oder anderen Text. Und auf jeden Fall ein Klassiker unserer Zeit, der auch im Radio niemals fehlen darf. Schon mal gar nicht am Wochenende. Und dieses Wochenende ist gut vollgepackt. Klar, starten die Pfingstferien. Und man muss auch sagen, wir hier bei uns im Programm haben auch einiges aufgefahren. Wir werden am Montag, am Feiertag beispielsweise, auch wieder unseren großen 80er-Tag feiern. Und schon morgen zwischen 11 und 13 Uhr gibt es hier wieder etwas Besonderes. Und zwar unsere Talksendung Hits und Helden mit speziellen und interessanten Menschen hier aus Mainfranken. Moderiert wird das Ganze wieder von Christina Deininger. Und morgen ab 11, da empfängt Christina den Professor Peter Bofinger. Der 71-Jährige ist nach wie vor Professor an der Uni in Würzburg. Und er war übrigens 15 Jahre lang einer von 5 Wirtschaftsweisen der Bundesrepublik. Der kennt sich also sehr gut aus beim Thema Wirtschaft. Und wir haben unter anderem schon gefragt, gibt es eigentlich die perfekte Volkswirtschaft? Und der Experte hat so geantwortet.
1: Es gibt keine Perfektion, aber ein Land, das ziemlich gut die Dinge hinbekommen hat, ist China. Wobei man sagen muss, die ökonomische Perfektion und die politische Situation sind zwei unterschiedliche Dinge. Sie haben nach dem Ökonomischen gefragt, das ist gut gelaufen, aber der Preis ist natürlich hoch, was jetzt die Politik angeht und die ganzen Freiheiten, die die Menschen haben.
0: Und das nur mal ein ganz kurzer Ausschnitt, denn das Thema Volkswirtschaft wird generell natürlich auch morgen im Detail besprochen. Darüber hinaus wollen wir aber auch auf seine Biografie gucken und mal gucken, was der Professor sonst noch so erzählt. Christina hat schon gesagt, ein sehr, sehr angenehmer Zeitgenosse. Und das ganze Gespräch wird es eben geben, morgen zwischen 11 und 13 Uhr hier bei Charivari in der neuesten Ausgabe unserer Talksendung Hits und Helden. Schaltet definitiv ein. Und bis dahin begleiten wir euch natürlich wieder musikalisch. Gleich Sam Smith, die Pretenders gibt es auch. Und jetzt die Common Arts mit Never Can Say Goodbye. So ein bisschen Disco-Feeling am Samstagnachmittag. Passt gut zusammen mit Charivari.

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0: Und der Sommer hat uns heute wieder fest im Griff. Das merken wir vorneweg natürlich bei den Temperaturen. Ist schon sehr heiß. Beispielsweise in Wiesenbronn im Landkreis Kitzingen. Aktuell 27 Grad, genauso wie in Würzburg an der Talavera. Auch da brutzelt die Sonne einfach von oben runter. Das tut sie, wobei sie manchmal auch durch so Wolken durchbrutzeln muss, im wahrsten Sinne des Wortes. Denn die sind unterwegs, aber sind wirklich nur dekorativ. Dazu heute Abend auch sehr entspannt. In der Nacht dann sternenklar. Das Ganze bei Temperaturen zwischen 10 und 14 Grad. Und auch von morgen bis Dienstag erwarten wir dann sehr viel Sonnenschein und auch wieder sehr heiße Werte. Um die 30 Grad keine Seltenheit, also gut eincremen und immer wieder viel trinken und ab und zu mal den Schatten aufsuchen, auch keine schlechte Idee.
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0: Unser Samstagnachmittag, hallo liebe Autofahrer. Wir starten im Stadtgebiet von Würzburg, denn von der Schweinfurter Straße über den Berliner Ring bis zum Haugering immer wieder Stop and Go. Hier aktuell ein Zeitverlust von guten 5 Minuten. Und rüber noch auf die A3 Würzburg in Richtung Frankfurt. Hier zwischen Helmstadt und Marktheidenfeld nach wie vor immer wieder Menschen auf der Fahrbahn unterwegs. Der Grund, hier steht noch ein defektes Fahrzeug. Ansonsten relativ entspannt, nur ein Blitzer vorhanden im Moment. Und zwar von der A7 in Richtung Ulm. Hierfür der Anschlussstelle Marktbreit in der 80er-Zone. Und wer mehr sieht, der hilft natürlich immer gerne kostenlos mit. Ruft den ganzen Nachmittag immer gerne an. Und zwar unter der 0800 30 80 700 oder einfach WhatsAppen. Wie gewohnt, alles zum Nachlesen bei uns auf der Website.

0: Der entspannte Samstagnachmittag mit Teddy Swims hier bei Charivari. Und mal ganz ehrlich, wie weit ist bei euch das WM-Fieber schon vorangeschritten? Noch gar nicht? Okay, gut, kann ja vielleicht doch kommen. Andere auf der anderen Seite sind vielleicht schon sehr, sehr aufgeregt. Und man muss sagen, für die deutsche Fußballnationalmannschaft läuft das ganz gut. Man ist vorbereitet, denn die Mannschaft steht. Unter anderem fährt ja auch unser Lennart Karl aus Frammersbach mit zur WM, haben wir diese Woche gelernt. Und da freuen wir uns auch drüber. Und das Team startet jetzt übrigens am kommenden Mittwoch im mittelfränkischen Herzogenaurach in die finale Turniervorbereitung. Da drücken wir mal ganz feste die Daumen. Und viele Fans fragen sich aktuell schon, ja, puh, also soll ich mir jetzt eigentlich das neue Auswärtstrikot bestellen? Ja, nein. Wer etwas Neues kauft, für den gilt vorsichtig sein, denn es gibt tatsächlich wieder einige überteuerte Fake-Trikots. Und wie und wo wir die am besten dann eben finden und nicht kaufen, das weiß Pia Wegner aus dem Charivari-Team. Liebe Pia, im Idealfall erkennen wir ja manchmal schon auch die Fakes vor der Bestellung. Wenn es dann aber doch mal ein bisschen schwieriger wird, um das genau zu eruieren, gibt es da spezielle Internetseiten, die wir auf jeden Fall meiden sollten?
1: Ja, kurz gesagt, vor allem die, bei denen das Impressum oder die allgemeinen Geschäftsbedingungen fehlen. Mhm. Bei seriösen und zuverlässigen Seiten sind die nämlich immer mit angegeben. Außerdem lohnt sich's auch, die Geschäftsadresse mal bei Google Maps nachzuschauen, denn falls die Straße in einem Wohngebiet liegt, dann ist auch das ein Hinweis, da lieber die Finger von zu lassen. Und wenn die Trikots auf der Seite wirklich sehr viel günstiger als im offiziellen Fanshop sind, dann sind das oft keine Schnäppchen, sondern Fälschungen.
0: Okay, das klingt schon alles logisch, sind aber auch jetzt erstmal nur Indizien. Heißt es unterm Strich, die wirkliche Absicherung, die gibt es gar nicht?
1: Nein, nicht wirklich. Hm. Aber es gibt einen Fake-Shop-Finder der Verbraucherzentrale. Bei dem können wir die Seite des Anbieters quasi auf Fälschungen absuchen. Einfach Fake-Shop-Finder Verbraucherzentrale in der Suchleiste eingeben, die Seite, die die Trikots anbietet, dann dort suchen. Und falls die da auftaucht, heißt es direkt schließen und lieber woanders bestellen. Ein weiterer Sicherheitsfaktor ist auch die Produktnummer. Die wird nämlich allen Artikeln kategorisch zugeordnet. Die am besten einfach erfragen, dann bei Google eingeben und wenn bei dieser Produktnummer nicht das gesuchte Trikot angezeigt wird, dann handelt es sich auch hier um eine Fälschung.
0: Also alles wichtige Tipps. Vielen Dank, Pia Wegner aus dem Charivari-Team. Und mit diesen passiert es uns nicht, dass wir irgendwie so ein Fake-Trikot kaufen. Nee, wir kaufen die Originalen und dann freuen wir uns auf die Fußball-WM. Unter anderem ja auch mit unserem Unterfragten und zwar mit Lennart Karl aus Frammersbach. Der, wie wir seit dieser Woche wissen, darf ja auch mitfahren im 26-köpfigen Kader. Wir drücken unseren Jungs jetzt schon mal die Daumen und sind gespannt, was dann bei der WM passiert. Beim Fußball kann ja alles passieren.

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0: Und die Sonnenbrille hat heute den großen Auftritt. Auch die Sonnencreme passt alles gut zusammen bei sehr, sehr heißen Werten. Zum Beispiel in Giebelstadt aktuell. Im Landkreis Würzburg 27 Grad, in Würzburg am Dom 28. Fast schon die maximalen Temperaturen, denn 29 oder auch 30 Grad kann es streckenweise schon geben, wenn die Sonne genügend Platz hat. Denn es gibt ab und zu noch ein paar Wölkchen, aber die sind wirklich nur dekorativ. Heute Abend entspannt, eine sternenklare Nacht. Da kann man durchaus noch ein bisschen was draußen machen. Also setzt euch zum Beispiel in den Garten oder auf den Balkon. Und die Temperaturen gar nicht mal so extrem kalt, 10 bis 14 Grad. Und dann von morgen bis Dienstag machen wir einfach weiter mit dem Frühsommer bei Temperaturen zwischen 25 und 30 Grad.
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10: Ich bin Gregor Jusse Moser. Mit dem schönen Wetter geht die Freibadsaison so richtig los. Den Bädern fehlen aber Bademeisterinnen und Bademeister. Laut dem Bundesverband Deutscher Schwimmmeister liegt das unter anderem daran, dass viele in Rente gehen. Mehr von Tine Klimach.
23: Einer Umfrage des Verbands kommunaler Unternehmen unter über 90 Badbetreibern zufolge sind die Lücken beim Personal in Schwimmbädern vielerorts groß. Anfang Mai war nur etwas mehr als die Hälfte der Stellen besetzt. Fast jedes dritte Schwimmbad meldete noch einen zweistelligen Personalbedarf. Es sei aber eine Tendenz zu erkennen, dass es wieder mehr werden, heißt es vom Bundesverband der Schwimmmeister weiter.
10: Bundespräsident Steinmeier hat das Grundgesetz als Garant für Freiheit und Demokratie bezeichnet. Zum 77. Geburtstag der Verfassung rief er die Menschen in Deutschland dazu auf, sich stärker für die Gesellschaft einzusetzen. Steinmeier erklärte, jeder könnte etwas für das Land oder für andere tun. Der diesjährige Grundgesetztag steht deshalb bundesweit im Zeichen des Ehrenamts. Das Motto: für dich, für uns, für alle. Der Start in die Pfingstferien ist auf den bayerischen Autobahnen ruhiger verlaufen als erwartet. Selbst auf der A8 fließt der Verkehr mittlerweile weitgehend wieder. Auf dem Weg von Bayern durch Österreich in den Süden gibt es aber wie erwartet lange Staus. Auf der Inntal- und der Brenner-Autobahn war vor allem in der Früh auf einer Strecke von knapp 30 Kilometern Stop and Go angesagt. In Deutschland zeichnet sich ein neuer Rekord bei den Einbürgerungen ab. Laut der Welt am Sonntag haben letztes Jahr fast 310.000 Menschen den deutschen Pass bekommen. Möglich ist der Anstieg auch wegen der Reform des Staatsangehörigkeitsrechts durch die damalige Ampelregierung 2024. Seitdem sind Einbürgerungen schneller möglich und die doppelte Staatsbürgerschaft ist grundsätzlich erlaubt.
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0: Und so lieben wir das. Damit einen schönen Nachmittag, liebe Autofahrer. Entspannt, nur eine Meldung aktuell. Hier aber trotzdem aufpassen, und zwar auf der A3 Würzburg in Richtung Frankfurt. Hier zwischen Helmstadt und Markt Heidenfeld teilweise immer wieder Menschen auf der Fahrbahn unterwegs. Der Grund: hier steht immer noch ein Pannenfahrzeug, also bitte seid langsam. Und der aktuellste Blitzer steht noch auf der A7 in Fahrtrichtung Ulm, hier auf Höhe der Anschlussstelle Markt Breit in der 80er-Zone. Wer sagt, ich habe auch noch etwas? Ja, dann gerne anrufen, immer kostenlos möglich. Unter der 0800 30 80 700 oder auch WhatsAppen. Die Telefonnummer wie gewohnt auf meinscharivari.de und schickt auch gerne mal eine Sprachnachricht durch. Egal wie ihr uns erreicht, vielen Dank für eure Unterstützung und ein schönes Wochenende mit uns.
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0: Und rein geht's in die nächste Stunde. Einen schönen Nachmittag. Und was ihr machen könnt, beispielsweise heute Abend, das verrate ich euch gleich nach Tom Petty, Bonnie Tyler und den Stranglers. So klingt Charivari am Samstag.

0: Unser entspannter Samstagnachmittag mit Tom Petty. Da träumt man sich gerne mal weg. Learning to fly. Und was ihr so machen könnt heute Nachmittag beziehungsweise auch heute Abend, tja, das verrate ich euch jetzt.
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0: Und wir starten in Würzburg beim 37. Internationalen Afrika-Festival. Da wird ordentlich Party gemacht, heute beispielsweise auch noch bis 21 Uhr. Und das Afrika-Festival besteht übrigens schon seit 1989 und ist das größte und älteste Festival für afrikanische Musik und Kultur in Europa. Und über 7.940 Musiker und Künstler aus 56 Ländern Afrikas und der Karibik sind bisher schon in Würzburg aufgetreten und haben mehr als 2,7 Millionen Menschen einfach begeistert. Und das soll auch in diesem Jahr wieder so laufen. Das ganze Programm haben wir euch zusammengestellt auf meinscharivari.de. Und die Besonderheit in diesem Jahr zieht das Afrika-Festival übrigens von den Mainwiesen in die Innenstadt. Bedeutet, es gibt Konzerte im Kongresszentrum und auch im Rathaus Ehrenhof. Also das ganz wichtig zu beachten. Dann rüber nach Frammersbach, denn da läuft es wieder, das Köhlerfest, und das schon bereits zum 54. Mal. Es ist eine schöne Tradition und auch in diesem Jahr lädt der KSC Frammersbach am Pfingsten wieder ein. Und das Köhlerfest wird heute groß gefeiert, seit gut 17 Minuten, genau. Gibt es den Kindernachmittag, da kann man basteln, gestalten, für Groß und Klein immer ein großer, großer Spaß. Und dann ab 20 Uhr das Public Viewing für das DFB-Pokalfinale, die Bayern gegen Stuttgart, könnt ihr euch da angucken mit euren Freunden. Und danach die Mega-Party mit Jack's Friends, also für jeden Geschmack ist da etwas dabei. Und es wird einfach weiter gefeiert bei uns in Mainfranken, beispielsweise auch in Seinsheim beim Pfingstweinfest. Denn wie jedes Jahr am Pfingsten geht es auch in diesem Jahr wieder in die neue Runde. Und heute am Samstag die Weinfesteröffnung mit den Hopferstädtern, die wollen euch einheizen. Mit dabei ist auch die Weinprinzessin Kim die Erste und los geht's ab 18 Uhr, also schaut gerne vorbei. Viel Party geht, Pfingsten steht an, genießt es, macht was draus. Und weitere Tipps für heute, aber auch schon für morgen, für den Sonntag, wie gewohnt bei uns auf der Website. meinscharivari.de, klickt euch gerne rein und wir begleiten euch immer sehr gerne durchs Wochenende.

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10: Und wir sind wie gewohnt unterwegs in den einzelnen Ortschaften. In Burgsinn beispielsweise im Landkreis Main-Spessart 27 Grad. Wir legen aber noch eine Schippe obendrauf und zwar in Würzburg am Marktplatz 29 Grad. Also schwitzen im Akkord ist angesagt. Aber generell kann man viel draußen machen, beispielsweise zur Eisdiele gehen, zum Baggersee und so weiter und so fort. Wichtig ist nur, dass man auch immer wieder mal den Schatten aufsucht. Ansonsten heute Abend sehr entspannt, nur ein paar dünne, hohe Wolken unterwegs. In der Nacht ist es sternenklar und die Temperaturen fallen gar nicht mal so eich ein. 10 bis 14 Grad. Und dann morgen auch wieder viel Sonnenschein von früh bis spät. Zum Abend hin ziehen besonders östlich von Würzburg und Schweinfurt ein paar Wolken durch. Die machen aber gar nichts. Und die Höchstwerte, die lassen sich echt sehen. Extrem heiß wird es morgen nach dem neuesten Stand. 29 bis 31, entlang des Mains sogar teilweise bis zu 32 Grad heiß.
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10: Einen schönen Nachmittag, lieber Autofahrer. Verkehrsmäßig einiges los. Wir starten auf der A3, Würzburg in Richtung Frankfurt. Hier zwischen Helmstedt und Wertheim-Lenkfurt ein defekter PKW auf dem Standstreifen. Dann bleiben wir auf dieser Autobahn, denn in diesem Bereich gibt es auch noch aufgrund dieses defekten PKWs immer wieder teilweise Menschen auf der Fahrbahn. Und A3 Nürnberg in Richtung Würzburg, hier auf Höhe von Erlangen-Tennenlohe, noch Gegenstände auf der Fahrbahn, unter anderem ein Fahrrad, das gehört da definitiv nicht hin, also bitte langsam dran vorbeifahren. Und A7 noch der Blitzer in Richtung Ulm, hier für der Anschlussstelle Marktbreit im 80er-Bereich. Und wer mehr sieht, der hilft natürlich den ganzen Nachmittag gerne immer kostenlos mit. Und zwar unter der 0800 30 80 700 oder einfach auch mal WhatsAppen. Die Telefonnummer gibt es auf meinscharivari.de. Vielen Dank und eine gute Fahrt.

0: die Gänsehaut bis zum Schluss. Seal, Kiss from a Rose für unseren Samstagnachmittag. Und was war das gestern auch für ein richtig schöner Nachmittag mit euch? Denn wir haben euch passend zum Start der Pfingstferien eingeladen in das fertig sanierte Freibad in Volkach zu unserem exklusiven Pre-Opening. Und so kann man wirklich richtig gut in die Pfingstferien starten. Wir haben das Bad voll gemacht. Mit den Freunden und der Familie schwimmen, planschen, das war das große Ziel. Und das ist auch aufgegangen. Und das Schöne ist vor allem auch, unsere Charivari-Gewinner hatten richtig Bock. Und ihr findet auch das neue Schwimmbad einfach richtig gut.
1: Ganz cool. Wir sind total begeistert. Schön.
2: Sehr schön. Hat sich sehr viel geändert. Zum Positiven. Sehr schön.
3: Sehr schön. Also mittlerweile haben wir schon das Babybecken und die Rutsche ausprobiert. Und ja, hat Spaß gemacht bis jetzt.
4: Super. Ist echt schön geworden.
5: Ja, super. Also ich kann es nur jedem empfehlen. Kommt her. Wirklich, wirklich gut gemacht. Es ist auch nicht so eiskalt. Also das ist auch super.
6: Unglaublich schön. Es gibt total coolerweise nicht nur Freibad-Pommes, sondern auch einzelne Gummibärchentüten, so wie in den 90ern. Also es ist genial. Das Becken ist schön übersichtlich. Unglaublich viel für Jung und Alt. Ich bin begeistert.
0: Also ich merke schon, die große Sanierung hat ja 6 Jahre lang gedauert, hat sich auf jeden Fall gelohnt im Freibad in Volkach. Und was ist jetzt am besten?
2: Naja, die Rutsche für die Kinder ist natürlich das Highlight, ne?
7: Die Rutsche, den Strudel und den Pilz.
5: Der Pilz ist geblieben. Das ist cool, ja.
0: Ein Pilz, wo man sich auch mal so ein bisschen abkühlen kann im kühlen Nass. Also viel Wasser auf jeden Fall vorhanden im neuen Freibad in Volkach. Und gestern gab es eben dieses Pre-Opening für geladene Gäste in Anführungszeichen. Und heute Abend geht's dann für alle los. Musikalisch, denn ab 18 Uhr sorgt die Band G-String für gute Stimmung. Danach gibt's noch einen DJ, der heizt euch auch weiter ein. Und das Beste, ihr braucht da keine Tickets. Also schaut da heute Abend einfach spontan vorbei. Der Eintritt ist auch frei. Und die Party geht weiter, denn morgen ab Sonntag hat das Freibad dann ganz offiziell geöffnet. Und dann könnt ihr euch eben die neuen Highlights angucken. Beispielsweise ein neues Schwimmerbecken mit 25 Metern Länge, auch ein neu konzipiertes Planschbecken für die jüngsten Gäste mit ihren Eltern und vieles, vieles mehr. Schaut da gerne vorbei und schaut jetzt auch nochmal bei uns auf Social Media vorbei, denn da haben wir euch die Highlights von gestern im Videoformat nochmal festgehalten. Zur perfekten Einstimmung.

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18: Also am heutigen Nachmittagswetter wird sich nichts mehr ändern. Es bleibt einfach nur heiß. Beispielsweise in Dettelbach im Landkreis Kitzingen 29 Grad. In Würzburg am Verröhrenbrunnen 28 Grad. Aber da in der Nähe ist ja auch eine Eisdiele. Also das geht schon klar. Kühlt euch ab, eben beispielsweise an den Eisdielen hier in der Region. Heute Abend alles entspannt, auch in der Nacht. Sternenklar, da wird es ein bisschen kälter, 10 bis 14 Grad. Doch morgen Rolle rückwärts, da kommt dann die Hitze zurück. Viel Sonnenschein von früh bis spät und dann Höchstwerte zwischen 29 und 31 Grad, entlang des Mains stellenweise sogar 32 Grad möglich. Also gut eincremen kann man gar nicht oft genug sagen.
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11: Ich bin Gregor Jusse Moser. Heute feiert unser Grundgesetz Geburtstag. Da Demokratie von Menschen lebt, die mitmachen, hat Bundespräsident Steinmeier für den heutigen 23. Mai den ersten deutschlandweiten Mitmachtag ausgerufen. Thomas Thonfeld berichtet.
19: Durch das Mitmachen könne jeder Einzelne merken, dass er gebraucht werde. Steinmeier selbst geht mit gutem Beispiel voran, etwa beim Pflegen von Wanderwegen oder Gartenarbeiten in öffentlichen Anlagen. Künftig solle der Geburtstag des Grundgesetzes jedes Jahr auf diese Weise gefeiert werden, wünscht sich der Bundespräsident. Als Tag, an dem alle etwas für andere und für das Land tun.
11: Die Sonne lacht über Bayern, viele zieht es raus zu Ausflügen, Grillpartys oder ins Freibad. Aber durch das gute Wetter steigt natürlich auch die Gefahr für einen Sonnenbrand. Im Freistaat liegt der UV-Index, der die sonnenbrandwirksame UV-Strahlung bewertet, aktuell flächendeckend auf hohem, teils sogar sehr hohem Niveau, wie Daten des Deutschen Wetterdienstes zeigen. Der DWD empfiehlt Sonnencreme, Kopfbedeckungen und in den Mittagsstunden am besten im Schatten zu bleiben. Unionsfraktionschef Spahn hält eine Erhöhung von Elterngeld und BAföG aktuell für unrealistisch. Der CDU-Politiker hat dem Münchner Merkur gesagt, solange Deutschland kein Wirtschaftswachstum habe, gebe es keinen finanziellen Spielraum für höhere staatliche Leistungen. Das Deutsche Studierendenwerk kritisiert das scharf, Sparen an Bildung schade dem Wirtschaftsstandort. Wer wird DFB-Pokalsieger? Nach dem Gewinn der Meisterschaft in der Fußball-Bundesliga will der FC Bayern heute Abend im Finale gegen Stuttgart das Double holen. Die Stuttgarter dagegen wollen natürlich ihren Titelgewinn aus dem letzten Jahr verteidigen. Anstoß in Berlin ist um 20 Uhr.
18: Das wird bestimmt ein spannendes Spiel. Und weitere Nachrichten immer zum Nachlesen bei uns auf der Website meinscharivari.de.
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18: Einen schönen Nachmittag, liebe Autofahrer. Und verkehrsmäßig beginnen wir mal auf der A7 Würzburg in Richtung Ulm, hier zwischen Kitzingen und Marktbreit. Gegenstände auf der Fahrbahn, unter anderem eine große Leitbarke und zwar ausgerechnet auch noch im Baustellenbereich. Bitte langsam sein. Dann A3 Würzburg in Richtung Frankfurt, hier zwischen Helmstadt und Wertheim-Lenkfurt immer noch der defekte PKW auf dem Standstreifen und immer wieder sind hier auch Menschen unterwegs, also ganz langsam dran vorbeifahren. Blitzer, Fehlanzeige, den ist wahrscheinlich mittlerweile auch viel zu heiß. Wenn ihr aber doch noch etwas sehen solltet, vielleicht steht ja so ein Blitzer irgendwo im Schatten, dann gerne anrufen. Kostenlos unter der 0800 30 80 700 oder einfach WhatsAppen. Alle Infos wie gewohnt bei uns auf der Website.
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18: Und jetzt mit dem Mann, der alles kann. Fotografie, tolle Musik sowieso. Auch als Schauspieler hat er sich schon probiert und zwar Bryan Adams. Jetzt Straight from the Heart für einen entspannten Samstagnachmittag in Mainfranken.

0: Generationen hat er schon zum Tanzen gebracht. Phil Collins, Something Happened on the Way to Heaven hier bei Charivari. Für unseren Samstagnachmittag und die Urlaubszeit hat uns jetzt wieder fest im Griff durch die Pfingstferien. Und viele sagen, jawohl, ich bin weg, ich mache Urlaub. Ganz egal wo, da gibt es ja durchaus viele Möglichkeiten. Was uns aber, glaube ich, alle eint, im Urlaub geben wir gerne Geld aus. Klar, müssen wir erstmal für die Unterkunft beispielsweise, vielleicht auch für einen Mietwagen. Aber auch darüber hinaus gibt es ja so Sachen, die gönnst du dir einfach mal im Urlaub. Bei mir ist es immer wieder sehr, sehr gutes Essen. Da kriege ich nie genug von. Ganz egal, was der Geldbeutel sagt, das Geld wird in der Hinsicht einfach rausgehauen. Man muss sich ja mal was gönnen. Und wir haben nachgefragt, so kurz vor dem Urlaub, wie schaut es bei euch aus? Für was sitzt der Geldbeutel bei euch denn vielleicht ein bisschen leichter?
1: Eis und Bücher.
2: Ich denke mal allgemein für irgendwelche Sachen, die man hier zu Hause nicht machen kann. Zufälligerweise fliegen wir jetzt am Sonntag nach Brasilien und da sind eine Heli-Tour über Rio, wäre schon ganz geil eigentlich.
3: Essen.
4: Ja, und auch Essen und Trinken am Abend. Wahrscheinlich gehen wir im Urlaub öfter mal was trinken als jetzt daheim.
3: Leider auch Essen, glaube ich.
2: Für Essen?
1: Ausflüge, ab und zu mal irgendwelche kleinen Klamottenläden anschauen oder auch Buchläden und so weiter.
5: Aktivitäten machen, die man jetzt hier nicht so machen würde.
0: Also, ich merke schon, die Liste wird immer länger in der Urlaubszeit. Aber ich sage es gerne nochmal, im Urlaub gibt man auch gerne Geld aus. Ganz egal, was ihr macht, lasst es auch in dieser Hinsicht gerne mal krachen. Man muss sich ja mal etwas gönnen. Hier ist Charivari, gleich mit Take That. Und jetzt mit Billy Joel, We Didn't Start the Fire.

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14: Und bei diesen heißen Temperaturen muss man eigentlich echt nicht mehr viel sagen zum Wetter. Es bleibt sommerlich und eben auch heiß, beispielsweise in Gau-Königshofen im Landkreis Würzburg bei 29 Grad. In Würzburg am Kongresszentrum, da schaffen wir 28. Heute Nacht sehr entspannt, sternenklar. Es wird ein bisschen kühler, da können wir mal durchatmen und vielleicht zu Hause auch mal ein Fenster aufmachen bei 10 bis 14 Grad. Und morgen scheint dann auch wieder sehr schnell die Sonne. Kaum ein Wölkchen am Himmel, höchstens am späten Nachmittag, zieht von Würzburg her nochmal so ein neues Wolkenband durch, ist aber harmlos. Und dann sagenhafte Temperaturen zwischen 29 und 31 Grad entlang des Mains, teilweise sogar bis zu 32 Grad.
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14: Servus, liebe Autofahrer. Unser kurzes Update. Wir starten auf der A7 Würzburg in Richtung Ulm. Hier zwischen Kitzingen und Marktbreit. Immer noch eine Leitbarke auf der Fahrbahn. Und zwar ausgerechnet im Baustellenbereich. Also hier bitte Fuß vom Gas. Dann A3 Würzburg in Richtung Frankfurt. Hier zwischen Helmstadt und Wertheim-Lenkfurt. Ein defekter PKW. Der Standstreifen ist blockiert. Und immer wieder in diesem Bereich kann es Menschen geben. Genauso wie hier A3 Würzburg in Richtung Frankfurt. Denn zwischen Helmstadt und Markt Heidenfeld auch immer wieder Menschen unterwegs. unterwegs, ebenfalls ein defektes Fahrzeug. Also generell bitte langsam fahren. Blitzer aktuell Fehlanzeige, aber wenn ihr etwas sehen solltet, immer gerne kostenlos anrufen. Und zwar unter der 0800 30 80 700 oder einfach gerne WhatsAppen. Alle Infos bei uns auf der Website.

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19: Und wir gucken nochmal zu den Hochs. Zeno und Alexander, die beiden haben nämlich aktuell hier alle Wetterkarten in der Hand. Die sorgen für die heißen Temperaturen, beispielsweise in Arnstein im Landkreis Main-Spessart 28 Grad, in Würzburg am Alten Krane 29 und es hört nicht auf. Nein, morgen geht's weiter. Jetzt gucken wir erstmal auf die Nacht. Die wird sternenklar und deutlich kälter, 10 bis 14 Grad. Durchaus perfekt zum Durchatmen. Und ansonsten morgen viel Sonnenschein von früh bis spät und wir legen eben temperaturmäßig noch eine Schippe oben drauf. Werte zwischen 29 und 31 Grad entlang des Mains, teilweise sogar bis zu 32 Grad möglich. Also, es bleibt sehr heiß.
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20: Ich bin Gregor Jusse Moser. Ehrenamtliche müssen immer mehr Zeit für Bürokratie aufbringen. Das berichtet die Rheinische Post und beruft sich auf die Stiftung für Engagement und Ehrenamt. Demnach verbringen Vereine im Schnitt mehr als 6 Stunden pro Woche mit Verwaltungsaufgaben. Zum heutigen bundesweiten Ehrentag für ziviles Engagement fordert die Stiftung deswegen weniger Bürokratie für Ehrenamtliche. Außerdem feiert unsere Verfassung, das Grundgesetz, ihren 77. Geburtstag.
0: Jetzt am warmen Wochenende dürfte es viele Menschen an Badeseen und in Freibäder ziehen. Die Bäder kämpfen aber immer noch mit Personalmangel. Nach Angaben des Bundesverbands Deutscher Schwimmmeister ist derzeit nur etwas mehr als die Hälfte der offenen Stellen für Bademeisterinnen und Bademeister besetzt. Ein Grund ist demnach, dass viele Beschäftigte in Rente gehen. Das Feuer in einer Nürnberger Schulturnhalle ist mittlerweile gelöscht. Seit dem Abend war die Feuerwehr im Einsatz. Florian Klaus berichtet.
21: Das Dach der Turnhalle hat in der Nacht komplett in Flammen gestanden und ist eingestürzt. Das Hauptgebäude der Schule ist nach jetzigem Stand heil geblieben. Die Feuerwehr musste zum Löschen mit einem Großaufgebot anrücken. Zusammen mit Rettungsdienst und technischem Hilfswerk waren zeitweise knapp 200 Leute im Einsatz. Wie hoch der Schaden durch das Feuer ist und warum es ausgebrochen ist, ist noch unklar.
0: Nach einer Gasexplosion in einer Kohlemine im Norden Chinas sind mindestens 90 Menschen ums Leben gekommen, das berichten chinesische Staatsmedien. Wie viele Menschen noch unter Tage eingeschlossen sind, ist bislang unklar. Die Rettungsarbeiten laufen weiter. Der Norden Chinas ist seit Jahren bekannt für schlechte Sicherheitsstandards in der Kohleindustrie.
19: Und sobald es hier neue Infos gibt, hört ihr die natürlich bei uns in den Nachrichten. Und weitere Nachrichten für Mainfranken könnt ihr jetzt auch wieder nachlesen bei uns auf der Website mainscharivari.de.
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19: Und wir starten, liebe Autofahrer, im Stadtgebiet von Würzburg. Denn wenn ihr vom Kranenkai über den Mainkai bis zum oberen Mainkai fahrt, immer wieder Stop and Go. Hier braucht ihr gute 5 bis 8 Minuten länger. Viel ist los. Immer wieder Stop and Go. Das also mit einplanen. Dann rüber auf der A7 Würzburg in Richtung Ulm. Hier zwischen Kitzingen und Marktbreit. Immer noch die Leitbarke auf der Fahrbahn. Und zwar nach wie vor im Baustellenbereich. Und A3 Würzburg in Richtung Frankfurt. Hier zwischen Helmstadt und Wertheim-Lenkfurt. Ein defekter PKW. Der Standstreifen ist blockiert. Ansonsten keine Blitzer, wenn ihr aber etwas sehen solltet, immer mithelfen. Und zwar kostenlos unter der 0800 30 80 700 oder einfach gerne WhatsAppen. Alle Infos bei uns auf der Website.
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19: Und rein geht's in die nächste Stunde gleich mit Phil Carmen, mit Lionel Richie. Der hat ordentlich Power im Gepäck. Genauso wie diese Frau. Legendär, sie bleibt unvergessen. Tina Turner, jetzt mit Typical Male.

0: Einfach immer noch eine richtig lässige Nummer. Phil Carmen, lange nicht mehr gehört. On My Way in L.A., ein Klassiker unserer Zeit. Da träumt man sich gerne mal weg. Am Samstagnachmittag eben hier mit Charivari. Und heute Abend gibt es auch wieder großartigen Fußball zu sehen. Das DFB-Pokalfinale, die Bayern gegen Stuttgart. Unter anderem wird er vielleicht wahrscheinlich auch dabei sein. Also offiziell wurde die Aufstellung für heute Abend noch nicht bekannt gegeben. Aber der Bayern-Spieler Lennart Kahl aus Frammersbach, hier bei uns aus dem Sendegebiet, wird bestimmt auch mit dabei sein. Im Mittelfeld spielt der 18-Jährige ja immer. Und wo er definitiv ganz sicher dabei sein wird, ist bei der WM dieses Jahr. Im Juni geht es ja los, unter anderem auch in den USA. Und das wurde bekannt gegeben in dieser Woche. Und seitdem feiert vor allem auch die Gemeinde Frammersbach im Landkreis Main-Spessart, denn ihr Lennart ist eben dabei bei der WM. Und das freut vorneweg auch den Bürgermeister Christian Holzimmer. Und der hat uns verraten, dass Lennart auch ab und zu mal natürlich noch in Frammersbach unterwegs ist. Das freut ihn auch, aber da wird er natürlich auch erstmal in Ruhe gelassen.
1: Der Lennart kommt ab und an auch zurück nach Frammersbach, aber da soll er auch seine Ruhe haben. Weil wenn er zurückkommt, soll er die Chance haben, mit Freunden, mit Verwandten ganz in Ruhe, unbehelligt auch mal sprechen zu können und Zeit verbringen zu können. Ich denke, das ist wichtig, weil der ist natürlich jetzt viel Rummel, ein junger Spieler, der so einen Sprung gemacht hat. Und da ist es, denke ich, auch wichtig, dass er ab und zu mal so einen Rückzugsort hat.
0: Absolut. Und er kommt ja auch gerne wieder in seine unterfränkische Heimat und das freut den Bürgermeister natürlich umso mehr. Und generell ist die Freude in Frammersbach aktuell durch Lennart Kahl natürlich riesig.
1: Wie für uns ist es natürlich etwas Besonderes. Frammersbach ist ein stolzes Örtchen, aber natürlich eher eine kleine Kommune. Und für uns ist es einfach was Besonderes, dass ein Fußballer, ein Junge aus unserem Ort so einen Erfolg hat. Und das teile ich dann auch gerne mit, weil das einfach was ganz Besonderes ist, was der Junge geleistet hat bis jetzt schon.
0: Absolut. Und heute Abend wahrscheinlich wird er auch beim DFB-Pokalspiel Bayern gegen Stuttgart dabei sein. Wie gesagt, noch ist die Aufstellung nicht offiziell, aber ich glaube, die Chancen stehen ganz gut. Und definitiv ist Lennart Kahl dann auch bei der WM dabei. In der deutschen Nationalmannschaft. Da drücken wir ihm ganz feste die Daumen.

0: sind Monique und André aus Guten Morgen, mein Franken.
1: Hallo.
0: Was war das am Freitag für eine Mega-Party im Volkacher Freibad?
1: Ja.
0: Wir haben euch reingelassen vor der offiziellen Eröffnung.
1: Und wir haben die Wellenrutsche zusammen getestet, gell?
0: Das war so schön.
1: Und wir haben mit so vielen Hörern gesprochen, die sich freuen, dass das Bad endlich wieder auf ist, weil sie schon ihr ganzes Leben drin verbracht haben, so wie die Chrissy.
2: Hier gab es den ersten Kuss, hier gab es die erste große Liebe, hier gab es alles. Es ist einfach, ja, Heimat, Lebendigkeit, es ist wunderschön.
1: Oh, da bekomme ich richtig Gänsehaut. So, und falls euch das noch nicht genug Freibad war, könnt ihr ab Pfingsten ja auch noch nach Magdeinersheim, Lohr oder Ochsenfurt. Nur mal so als Beispiel.
0: Welches Freibad wann aufhat, das seht ihr auch bei uns auf meinscharivari.de. Und ja, dann wünschen wir euch jetzt viel Spaß beim Planschen. Bis Dienstag, da hören wir uns nämlich wieder ab 5:30 hier bei Charivari.
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1: Und das perfekte Wetter heute zum Grillen. Wahrscheinlich kann man die Wurst doch einfach nach oben halten, dann wird sie auch lecker und gut, denn die Temperaturen sind schon noch ordentlich heiß. Beispielsweise in Sulzfeld im Landkreis Kitzingen 29 Grad, in Würzburg am Kulturspeicher ebenfalls. Und es bleibt erstmal noch so, der Abend generell sehr freundlich, die Sonne ist vorhanden. Dann merkt man aber, so langsam geht es dann zurück und in der Nacht kalte Werte 10 bis 14 Grad. Ist aber, glaube ich, auch mal ganz angenehm so zwischendurch. Ansonsten noch eine sternenklare Nacht und morgen scheint dann auch wieder die Sonne von früh bis spät. Auch da kann man wieder ganz normal grillen, wenn man möchte. Zum Abend hin ziehen von Würzburg her so ein paar Wolken durch, sind aber harmlos und generell tagsüber sehr heiß. 29 bis 31, entlang des Mains bis zu 32 Grad. Und am Pfingstmontag und auch am Dienstag bleibt es dann oft auch sehr sonnig und warm.
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1: Servus, liebe Autofahrer, einen schönen späten Nachmittag. Wir gucken für euch auf die A7 Würzburg in Richtung Ulm, hier zwischen Kitzingen und Marktbreit. Immer noch die Leitbarke direkt auf der Straße und zwar im Baustellenbereich. Hier bitte ganz besonders vorsichtig fahren. Ansonsten alles ruhig, auch keine Blitzer mehr. Aber helft gerne noch mit, wenn ihr etwas sehen solltet. Den ganzen Abend noch kostenlos anrufen unter der 0800 30 80 700 oder gerne WhatsAppen. Alle Infos auf unserer Website. Vielen Dank und eine gute Fahrt.

0: Da hat jemand ganz konkrete Pläne, was mein Auto macht. Sleeping in my car, Roxette hier bei Charivari. Ein Klassiker unserer Zeit. Wetter spielt großartig mit, man kann viel draußen machen. Ich hoffe, ihr nutzt dieses Wochenende. Und beispielsweise auch heute der Samstag, der bietet sehr viel. Wir gucken jetzt mal nach Ochsenfurt, denn da läuft es, das Ochsenfurter Bratwurstfest. Legendär. Und nach dem Bieranstich heute um 19 Uhr beispielsweise, spielen dann die Albachtaler und die wollen euch richtig einheizen. Es gibt natürlich auch jetzt am Pfingsten jede Menge Weinfeste, gehört ja auch zu meinen Fragen definitiv dazu. Und ihr könnt beispielsweise in Seinsheim schöppeln oder beim Sommeracher Pfingstweinfest mit einem guten Glas Wein den ungewöhnlichen Sounds von Brass Brachial lauschen. Etwas sehr Besonderes geht heute Abend auch. Und morgen am Sonntag führt dann die Oldtimer Rallye Franken Classic durch unsere Region. Das wird dann auch am Straßenrand wird wieder sehr spektakulär. Da kann man bestimmt tolle Autos sehen. Und darüber hinaus gibt es noch mehr, was morgen am Sonntag passiert. Und Tina Panzer hat sich das mal ganz genau angeschaut. Liebe Tina, auf was dürfen wir uns denn freuen? Morgen am Sonntag.
1: Esselbach wird am Wochenende zum Epizentrum des BMX-Sports. Es läuft der Three Nations BMX Cup. Wenn die Elite des BMX-Sports losgelassen wird, dann bekommt man bereits beim Zuschauen einen Adrenalinschub. Es gibt natürlich auch unzählige Feste an Pfingsten, zum Beispiel das Köhlerfest in Frammersbach. Hier wird am Nachmittag der Köhler entzündet. Die Partyvögel sorgen beim Ochsenfurter Bratwurstfest für Stimmung. Schöppeln geht mit den Zäubelriedern beim Pfingstweinfest in Seinsheim und der Monkey Man Band auf dem Pfingstweinfest in Sommerach. Das Franziskaner-Pfingstfest in Dettelbach dagegen, das setzt auf selbstgebrautes Bier. Campinginteressierte sind beim Pfingstfest im Knaus Campingpark in Frickenhausen richtig, mit vielen Ausstellern und einem großen Rahmenprogramm.
0: Na, das klingt doch gut. Vielen Dank, liebe Tina. Übrigens, am Pfingstsonntag traditionell auch wieder die Weinbergswanderung in Eibelstadt. Schaut also auch da gerne vorbei. Und wer sagt, ja, was macht das Wetter? Gar keine Sorge. Also das Wetter, das spielt großartig mit. Richtig heiß wird's. Morgentemperaturen zwischen 29 und teilweise 32 Grad. Also definitiv auch nicht, wenn ihr beispielsweise dann die Weinbergswanderung mitmacht, die Kopfbedeckung vergessen und cremt euch auch auf jeden Fall dick ein. Und die Sonnenbrille aufsetzen. Und dann einfach ein tolles Wochenende hier bei uns in Mainfranken mit Charivari.

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17: Wenn ihr heute ganz, ganz lange draußen sitzen wollt, das Wetter bleibt stabil. Und wenn ihr einzelne Wolken hier und da seht, die bleiben ganz, ganz harmlos. In Röttingen momentan 28 Grad, in Würzburg an der Festung Marienberg messen wir 29 Grad. Für später dann aber sind Pullover oder auch eine Jacke eine ziemlich gute Idee, denn die Temperaturen, die sinken auf bis zu 10 Grad. Morgen dann und am Pfingstmontag bleibt es sommerlich, aber so langsam steigt das Gewitterrisiko.
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18: Ich bin Gregor Jusse Moser. Um vor den Gefahren für die Demokratie durch die AfD zu warnen, sind heute bundesweit Menschen auf die Straße gegangen, auch in Bayern. Zum Aktionstag Menschenwürde verteidigen, AfD-Verbot jetzt, nahmen in München einige hundert Menschen teil, so die Polizei. Abschließende Zahlen gibt es noch nicht. Auch in anderen bayerischen Städten wie Nürnberg, Würzburg und Rosenheim gab es Demonstrationen. Vor genau 77 Jahren, am 23. Mai 1949, ist das Grundgesetz verkündet worden, die deutsche Verfassung. Anlässlich dessen hat Bundespräsident Steinmeier dazu aufgerufen, sich für das weitere Gelingen unserer Demokratie einzusetzen. Auf seine Initiative hin wird heute das Ehrenamt gewürdigt und der 23. Mai auch künftig zum Mitmachtag erklärt. Bundesweit gab es dazu heute tausende Aktionen von Kommunen, Vereinen und Organisationen. das BAföG für Studierende und schulische Auszubildende erhöhen. Darauf haben sich Union und SPD geeinigt. Einen vor wenigen Wochen geschlossenen Kompromiss stellt Unionsfraktionschef Spahn aber jetzt wieder in Frage. Aus Berlin berichtet Thomas Thonfeld.
19: Eigentlich hatten sich Union und SPD im Koalitionsvertrag ja darauf verständigt, dass es eine BAföG-Reform geben soll. Allerdings mit einer Hintertür. Nur wenn das Geld dafür reicht. Und genau darauf beruft sich Jens Spahn jetzt. Zitat, man kann nur so viel ausgeben, wie man einnimmt. Dabei hatte es sogar aus dem unionsgeführten Forschungsministerium schon geheißen, die Verständigung der Koalition gehe jetzt regulär ins Gesetzgebungsverfahren.
18: Wer wird DFB-Pokalsieger? Nach dem Gewinn der Meisterschaft in der Fußball-Bundesliga will der FC Bayern heute Abend im Finale gegen Stuttgart das Double holen. Die Stuttgarter dagegen wollen natürlich ihren Titelgewinn aus dem letzten Jahr verteidigen. Anstoß in Berlin ist um 20 Uhr.
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17: Einen wunderschönen guten Abend auf die Straßen in Mainfranken. Es ist nichts los, wo auch immer ihr seid. Gute Fahrt, kommt gut und sicher an, passt aufeinander auf. Und falls ihr Neuigkeiten habt für uns, dann meldet das gerne entweder über unsere kostenfreie Verkehrshotline unter 0800 30 80 700 oder schreibt uns einfach eine kurze WhatsApp.
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17: Und mit Adela Živáković, einen wunderschönen guten Abend.

Anti-Hero mit Taylor Swift, ein Klassiker am Abend hier bei Charivari. Der Kult-Tanzfilm Dirty Dancing, der bekommt nach fast 40 Jahren eine Fortsetzung. Dieses Jahr noch sollen die Dreharbeiten beginnen und Jennifer Grey wird wieder die Rolle von Baby übernehmen, der Tochter aus wohlbehütetem Hause, die sich im ersten Teil in den Tanzlehrer Johnny verliebt und ihn am Ende auch bekommt, die Glückliche. Die Geschichte, die ist romantisch und auch sehr, sehr lustig erzählt und hat dann auch noch mit Leichtigkeit ganz klare Botschaften gesendet zu weniger schönen Themen wie Klassenunterschiede, sexuelle Selbstbestimmung, Loyalität und auch Abtreibung. Und nicht nur der Film, sondern auch der Soundtrack, die sind 1987 durch die Decke gegangen. Ich sag nur Time of My Life, She's Like the Wind oder Hungry Eyes von Eric Kamen. Den Tanzlehrer Johnny, der bringt Baby in dem Film in kürzester Zeit das Tanzen auf Profiniveau bei. Und das sind die Szenen, bei denen ich heute tatsächlich echt immer noch lachen muss. Denn Baby hat vorher noch nie getanzt. Die rauft sich immer wieder die Haare beim Alleineüben. Sie tritt ihrem Tanzlehrer fröhlich auf dessen Füßen rum und lernt dann auch noch den Unterschied von, das ist mein Tanzbereich und das ist dein Tanzbereich. Und dann kommen dann in den Tanzproben, kommen sie dann an den Punkt, an dem dann nicht nur der Takt gezählt wird, 1, 2 und 8, sondern auch gefühlt wird. Also der Herzschlag, der gibt den Takt vor und an dieser Stelle dann, da setzt ein Hungry Eyes, denn die beiden, die verlieben sich an diesem Punkt auch langsam, aber ganz, ganz sicher ineinander und der Rest ist Geschichte. Hungry Eyes, Eric Kamen aus dem Film Dirty Dancing.

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8: In Gambach im Landkreis Main-Spessart messen wir momentan 29 Grad. In Würzburg an der Alten Mainbrücke sind es auch 29 Grad. Der Abend, der bleibt trocken. Hier und da sind ein paar hohe Wolken unterwegs. Die sehen aber Gott sei Dank nur hübsch aus. Ansonsten bleiben sie ganz harmlos. Die Nacht wird sternklar. Die Temperaturen fallen auf 14 bis 10 Grad. Morgen dann und auch am Montag bleibt es heiß. Die Temperaturen steigen auf bis zu 31 Grad.
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8: Einen wunderschönen guten Abend auf die Straßen in Mainfranken. Wir werfen einen Blick auf die Autobahn. Die A3 Frankfurt Richtung Würzburg. Auf Höhe Weibersbrunn bitte besonders vorsichtig sein, denn hier steht ein Pannenfahrzeug mitten im Verzögerungsstreifen. Wo auch immer ihr seid, kommt gut an, passt aufeinander auf. Und falls ihr Neuigkeiten habt für uns, dann meldet euch gerne entweder unter unserer Verkehrshotline, unter unserer kostenfreien Verkehrshotline unter 0800 30 80 700 oder schreibt uns eine kurze WhatsApp.
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Maria und Blondie, ein Klassiker am Abend hier bei Charivari. 1981 kam die Teenager-Liebeskomödie La Boom, die Fete mit Sophie Marceau in die Kinos. Nicht nur der Film war ein Hit, sondern auch ein ganz bestimmter Modetipp. Mit Jeanshose in die volle Badewanne steigen, damit die Jeans gut sitzt. Er hat sich wie eine super tolle Idee angefühlt oder hat auch so ausgesehen. Und das habe ich immer versucht. Oh mein Gott, nie wieder. Das war grausam. Ich bekomme wirklich eine Gänsehaut, wenn ich jetzt dran denke. Es war nicht nur schlimm, das zu spüren, in der Wanne zu liegen. Noch schlimmer war das Ausziehen. Hat das schon mal jemand versucht, eine nasse Jeanshose auszuziehen? Das geht nicht. Die klebt. Die will einfach nicht loslassen. Ich bekomme einen kleinen Albtraum, glaube ich. Oh Gott. Der Film, der hat aber Gott sei Dank eine süße Liebesgeschichte. Der machte Sophie Marceau mit 14 Jahren zum Star. Und hatte auch noch ein Double-Hit-Wonder im Soundtrack, nämlich Reality, gesungen von Richard Sanderson. Das war ein Double-Hit-Wonder, also ein Zweimal-Hit-Wonder. Und das, weil Reality zum einen beim Kinostart des Films das erste Mal in den Radiostationen hoch und runter gespielt wurde und dann zum zweiten Mal, als der Film 6 Jahre später, das war 1987, dann im Fernsehen ausgestrahlt wurde. Was für eine Erfolgsgeschichte. Also nicht das mit der Jeans, sondern der Film. Und dieser Song. Hier ist Reality, Richard Sanderson aus dem Film La Boom.

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14: 26 Grad sind es momentan in Kastell im Landkreis Kitzingen. In Würzburg an der Talavera messen wir 29 Grad. Der Abend ist ideal zum lange draußen bleiben. Die Nacht schenkt uns einen Sternenhimmel bei 14 bis 10 Grad. Morgen und am Montag bleibt es heiß. Die Temperaturen steigen auf bis zu 31 Grad. Aber so langsam steigt auch das Gewitterrisiko.
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15: Ich bin Gregor Jusse Moser. Unser Grundgesetz feiert heute Geburtstag. Da Demokratie von Menschen lebt, die mitmachen, hat Bundespräsident Steinmeier für den heutigen 23. Mai den ersten deutschlandweiten Mitmachtag ausgerufen. Ursula Winkler berichtet.
16: Es soll der erste Grundgesetz-Ehrentag sein, aber nicht der letzte. Bundespräsident Steinmeier will ihn jährlich feiern, aber nicht als bundesweiten Feiertag, sondern aktiv. Ein Tag, an dem wir uns vornehmen, gemeinsam etwas für andere und für das Land zu tun. Steinmeier ging selbst mit gutem Beispiel voran und pflegte zuletzt Wanderwege, gärtnerte auf dem Friedhof, besuchte Seniorenheime und las Kindern Bücher vor.
15: Den Grundgesetzgeburtstag haben einige auch genutzt, um auf die Straße zu gehen. In rund 20 Städten in Deutschland gab es Kundgebungen für ein AfD-Verbot im Rahmen eines bundesweiten Aktionstags unter dem Motto Menschenwürde verteidigen, AfD-Verbot jetzt. Demonstrationen gab es zum Beispiel in München, Nürnberg, Bochum, Erfurt, Halle oder auch Hamburg. Nach dem Großbrand in einer Nürnberger Schulturnhalle gibt es Kritik an Schaulustigen. Helfern zufolge kamen während des Feuers Menschen teilweise mit kleinen Kindern zur Einsatzstelle und standen im Rauch. Das sei extrem gefährlich und blockiere Zufahrtswege, heißt es von Hilfsorganisationen. Sie rufen dazu auf, nicht aus Neugier oder Sensationslust zu Einsatzstellen zu gehen. Der Großbrand ist seit dem Mittag gelöscht. Der FC Bayern oder doch der VfB Stuttgart? Wer gewinnt in dieser Saison den DFB-Pokal? Darüber entscheidet heute das Finale in Berlin ab 20 Uhr. Nach dem Gewinn der Meisterschaft in der Fußball-Bundesliga würden die Münchner gerne auch den Pokal und damit das Double holen. Der amtierende Pokalsieger Stuttgart will seinen Titel natürlich verteidigen.
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14: Einen wunderschönen guten Abend auf die Straßen. Wir haben zwei Meldungen von den Autobahnen. Einmal die A3 Frankfurt Richtung Würzburg. Auf Höhe Weibersbrunn bitte ein bisschen vorsichtig sein, denn hier steht ein Pannenfahrzeug direkt im Verzögerungsstreifen. Dann die A7 Würzburg Richtung Fulda. Zwischen Würzburg-Estenfeld und Gramschatzer Wald besteht Gefahr durch Gegenstände auf der Fahrbahn. Das sind wohl Reifenteile und außerdem steht auf dem Standstreifen ein liegen gebliebenes Fahrzeug. Wo auch immer ihr seid, kommt gut durch, passt aufeinander auf. Und falls ihr Neuigkeiten habt von den Straßen für uns, dann meldet euch gerne entweder über unsere kostenfreie Verkehrshotline unter 0800 30 80 700 oder schreibt uns einfach eine kurze WhatsApp.
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14: Und Adela Živakovic, wunderschönen guten Abend. Los geht's mit Michael Jackson, Billie Jean.

La Foule, ein Charivari-Klassiker am Abend von den Cardigans. Warum in die Ferne schweifen, wenn das Gute doch so nahe liegt? Ja, auch Goethe hat schon gewusst, dass es zu Hause am schönsten sein kann und besonders dann, wenn es einiges zu erleben gibt. Morgen zum Beispiel am Pfingstsonntag kann man schöne Autos gucken gehen in der Region und die Autos sind in freier Wildbahn sozusagen zu bewundern. Die Oldtimer Rally Franken Classics, die findet morgen statt und fährt durch Mainfranken. Die Autos gucken könnt ihr zum Beispiel in Veitshöchheim, in Wipfeld oder auch in Weigoldshausen. Esselbach wird am Wochenende zum Epizentrum des BMX-Sports. Es läuft nämlich der Three Nations BMX Cup 2026. Und wer sowas schon mal gesehen hat, also die BMX-Elite beim Eliten gesehen hat, der weiß, dass da ganz viel Adrenalin mit dabei ist, auch bei den Zuschauern. Am Montag dann, am Pfingstmontag, den 25., da ist dann die letzte Chance, um auf das Africa Festival in der Würzburger Innenstadt zu gehen. Es gibt noch ein letztes Mal Akrobatik, Tanz, Bazarstände und ganz viel Musik. Alle Veranstaltungen und noch viel, viel mehr, die findet ihr wie immer bei uns auf meinscharivari.de. Viel Spaß euch!

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12: Wenn ihr ganz, ganz lange draußen sitzen wollt, habt ihr Glück. Das Wetter bleibt richtig stabil. Die einzelnen dünnen Wolken, die hier und da schon zu sehen sind, die sind nur hübsch, bleiben aber sonst harmlos. 29 Grad sind es aktuell in Ochsenfurt, in Würzburg an der Hubland-Uni messen wir 28 Grad. Die Nacht wird sternklar, die Temperaturen sinken auf 14 bis 10 Grad. Morgen und am Montag bleibt es heiß, die Temperaturen steigen auf bis zu 31 Grad.
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12: Dann schauen wir noch auf die Straßen in Mainfranken. Haben zwei Meldungen von den Autobahnen. Die A3 Frankfurt Richtung Würzburg. Auf Höhe Weibersbrunn bitte vorsichtig sein. Hier steht ein Pannenfahrzeug direkt im Verzögerungsstreifen. Die A7 Würzburg Richtung Fulda. Zwischen Würzburg-Essenfeld und Gramschatzer Wald besteht Gefahr durch Gegenstände auf der Fahrbahn. Es sind wohl Reifenteile. Und ein liegen gebliebenes Fahrzeug blockiert dort den Standstreifen. Wo auch immer ihr seid, fahrt vorsichtig, kommt gut durch. Und falls ihr Neuigkeiten habt von den Straßen für uns, dann meldet euch gerne entweder über unsere kostenfreie Verkehrshotline 0800 30 80 700 oder schreibt uns einfach eine kurze WhatsApp.
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0: Hello mit den Shakespeare Sisters, ein Charivari-Klassiker hier am Abend. Morgen soll es ja so richtig schön heiß werden. Eine Möglichkeit ist da also, sich draußen rumzutreiben. Eine andere ist, sich im schönsten Sonnenschein im Garten auf einer Sonnenliege gemütlich zu machen. Und dann gibt's noch eine dritte, nämlich sich in ein kühles Zimmer zu verziehen, auf ein Sofa und vielleicht, je nach Tageszeit, ein kleiner Cocktail, je nachdem. Das Beste daran, kein Cocktail, ist die neue Folge unseres Talk-Formats Charivari Hits und Helden. Christina Deiniger, die hat diesmal Professor Peter Bofinger zu Gast. Der Herr Professor ist Professor an der Uni Würzburg und war 15 Jahre lang einer von 5 Wirtschaftsweisen der Bundesrepublik. Das heißt, er hat die volkswirtschaftliche Lage im Land genau beobachtet und beratend die Politik mitgestaltet. Außerdem gehört er seit Januar auch noch zur Rentenkommission der Bundesregierung, kann sich also vor Arbeit kaum retten und hat uns mal verraten, wie er zum Beispiel Menschen erklärt, die ihn fragen, was er denn eigentlich so macht.
1: 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Sag ich, ja, wieso? 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
13: Es ist und bleibt ein ganz schöner, toller Sommerabend. In Lohr im Landkreis Main-Spessart sind es aktuell 27 Grad. 28 Grad messen wir an der alten Mainbrücke in Würzburg. Die Nacht wird sternenklar. Die Temperaturen fallen auf 14 bis 10 Grad. Morgen und am Montag dann bleibt es mega heiß. Die Temperaturen steigen auf bis zu 31 Grad.
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14: Ich bin Gregor Jusse Moser. Der deutsche Pass ist begehrt wie nie zuvor. Offenbar zeichnet sich ein neuer Einbürgerungsrekord ab. Knapp 310.000 Einbürgerungen gab es nach Recherchen der Welt am Sonntag im vergangenen Jahr. Mehr von Ursula Winkler.
15: Schon 2024 war die Zahl der Einbürgerungen um 46% gestiegen. Vor allem Menschen aus Syrien und der Türkei bekamen einen deutschen Pass. 2025 stieg die Zahl nochmal leicht um rund 6%. Aktuell bekommen die Kommunen weniger Anträge rein, aber sie erwarten im kommenden Jahr den nächsten Boom. Dann dürften viele Geflüchtete aus der Ukraine nach dem deutschen Pass streben, denn 5 Jahre müssen sich die Menschen in Deutschland aufhalten, bis sie ihn beantragen dürfen.
14: Ehrenamtliche müssen immer mehr Zeit für Bürokratie aufbringen. Das berichtet die Rheinische Post und beruft sich auf die Stiftung für Engagement und Ehrenamt. Demnach verbringen Vereine im Schnitt mehr als 6 Stunden pro Woche mit Verwaltungsaufgaben. Zum heutigen bundesweiten Ehrentag für ziviles Engagement fordert die Stiftung deswegen weniger Bürokratie für Ehrenamtliche. Dieses Wochenende zieht es viele raus zu Ausflügen, Grillpartys oder ins Freibad. Aber durch das gute Wetter steigt natürlich auch die Gefahr für einen Sonnenbrand. In Bayern liegt der UV-Index, der die sonnenbrandwirksame UV-Strahlung bewertet, aktuell flächendeckend auf hohem, teils sogar sehr hohem Niveau, wie Daten des Deutschen Wetterdienstes zeigen. Der FC Bayern und der VfB Stuttgart spielen gerade im Finale des DFB-Pokals um den Titel. Für den deutschen Rekordmeister geht es nach der Meisterschaft in der Fußball-Bundesliga um das Double. Die Münchner gehen nach den 3 Siegen in den bisherigen Saisonduellen als Favorit in die Partie im Berliner Olympiastadion.
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0: sind Monique und André aus Guten Morgen Mainfranken.
1: Hallo.
0: Was war das am Freitag für eine Mega-Party im Volkacher Freibad?
1: Ja.
0: Wir haben euch reingelassen vor der offiziellen Eröffnung.
1: Und wir haben die Wellenrutsche zusammen getestet, gell?
0: Das war so schön.
1: Und wir haben mit so vielen Hörern gesprochen, die sich freuen, dass das Bad endlich wieder auf ist, weil sie schon ihr ganzes Leben drin verbracht haben, so wie die Chrissy.
2: Hier gab es den ersten Kuss, hier gab es die erste große Liebe, hier gab es alles. Es ist einfach, ja, Heimat, Lebendigkeit, es ist wunderschön.
1: Oh, da bekomme ich richtig Gänsehaut. So, und falls euch das noch nicht genug Freibad war, könnt ihr ab Pfingsten ja auch noch nach Magdeinersheim, Lohr oder Ochsenfurt. Nur mal so als Beispiel.
0: Welches Freibad wann aufhat, das seht ihr auch bei uns auf meinscharivari.de. Und ja, dann wünschen wir euch jetzt viel Spaß beim Planschen. Bis Dienstag, da hören wir uns nämlich wieder ab 5:30 hier bei Charivari.
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20: Ich bin Gregor Jusse Moser. Demokratie lebt von Menschen, die mitmachen, heißt es von Bundespräsident Steinmeier. Zum 77. Geburtstag des Grundgesetzes hatte er für heute den ersten deutschlandweiten Mitmachtag ausgerufen. Künftig soll es jährlich am 23. Mai Angebote von zum Beispiel Vereinen und Kommunen geben, um für das Ehrenamt zu werben. In rund 20 Städten haben viele Menschen den Geburtstag auch genutzt, um für ein AfD-Verbot auf die Straße zu gehen. Zum ersten Mal seit 6 Jahren erhöht der ADAC seine Jahresbeiträge. Zum Jahreswechsel sollen Einzelmitglieder je nach gewählter Mitgliedschaft zwischen 10 Euro und 35 Euro im Jahr mehr bezahlen. Tanja Wagner berichtet.
21: Höhere Kosten für Energie, Personal, Ersatzteile oder Abschlepp- und Werkstattleistungen. Damit begründet der ADAC die geplante Beitragserhöhung. 17 Millionen Euro Verlust verzeichnete der Club im vergangenen Geschäftsjahr. Mehr als 3,7 Millionen Mal rückten die ADAC-Helfer nach eigenen Angaben im vergangenen Jahr aus. Im Schnitt alle 9 Sekunden.
20: Nach dem Großbrand in einer Nürnberger Schulturnhalle gibt es Kritik an Schaulustigen. Helfern zufolge kamen während des Feuers Menschen teilweise mit kleinen Kindern zur Einsatzstelle und standen im Rauch. Das sei extrem gefährlich und blockiere Zufahrtswege, heißt es von Hilfsorganisationen. Sie rufen dazu auf, nicht aus Neugier oder Sensationslust zu Einsatzstellen zu gehen. Wir schauen zum Basketball. Da steht der FC Bayern im Playoff-Halbfinale der Bundesliga. Auch das dritte Viertelfinale-Hinspiel gewannen die Münchner gegen den Aufsteiger Trier klar mit 99-62. Bamberg folgt den Münchnern ins Halbfinale. Die Franken holten den entscheidenden dritten Sieg gegen Ulm.
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14: Ich bin Justin Hamm. Zum 77. Geburtstag des Grundgesetzes sind bundesweit heute Menschen für ein AfD-Verbot auf die Straße gegangen, auch in vielen bayerischen Städten. Dazu aufgerufen hatte die Initiative Menschenwürde verteidigen, AfD-Verbot jetzt. In München zählte die Polizei rund 600 Teilnehmende. Neben der in München gab es in Bayern noch Demonstrationen in Nürnberg, Würzburg, Rosenheim, Mühldorf und Kempten. Bundesweit fanden Kundgebungen in rund 20 Städten statt. Der deutsche Pass ist begehrt wie nie zuvor. Offenbar zeichnet sich ein neuer Einbürgerungsrekord ab. Knapp 310.000 Einbürgerungen gab es nach Recherchen der Welt am Sonntag im vergangenen Jahr. Mehr von Ursula Winkler.
15: Schon 2024 war die Zahl der Einbürgerungen um 46% gestiegen. Vor allem Menschen aus Syrien und der Türkei bekamen einen deutschen Pass. 2025 stieg die Zahl nochmal leicht um rund 6%. Aktuell bekommen die Kommunen weniger Anträge rein, aber sie erwarten im kommenden Jahr den nächsten Boom. Dann dürften viele Geflüchtete aus der Ukraine nach dem deutschen Pass streben, denn 5 Jahre müssen sich die Menschen in Deutschland aufhalten, bis sie ihn beantragen dürfen.
14: Zum ersten Mal ist in Tschechien der Sudetendeutschen Tag abgehalten worden. Rund 1300 Teilnehmende aus Deutschland und Tschechien gedachten der Vertriebenen nach dem Zweiten Weltkrieg. Der Versöhnungsmarsch folgte in umgekehrter Richtung dem sogenannten Brünner Todesmarsch von 1945. Damals waren etwa 27.000 deutschsprachige Bewohner zur österreichischen Grenze getrieben worden. Mehrere tausend Menschen kamen ums Leben. Und wir schauen zum Basketball. Da steht der FC Bayern im Playoff-Halbfinale der Bundesliga. Auch das dritte Viertelfinalspiel gewannen die Münchner gegen Aufsteiger Trier. Klar mit 99-62. Bamberg folgt den Münchnern ins Halbfinale. Die Franken holten den entscheidenden dritten Sieg gegen Ulm.
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10: Ich bin Justin Hamm. Erstmals seit 6 Jahren haben die Fußballer des FC Bayern wieder den DFB-Pokal gewonnen. Im Finale von Berlin triumphierten die Münchner mit einem 3:0 gegen Vorjahressieger Stuttgart. Alle 3 Treffer erzielte Sturmstar Harry Kane in der 2. Halbzeit, ein lupenreiner Hattrick. Insgesamt ist es für die Bayern der 21. DFB-Pokalsieg. Den letzten Triumph gab es aber, wie gesagt, 2020. Nun ist der Pokalfluch gebrochen. Zum 77. Geburtstag des Grundgesetzes sind bundesweit heute Menschen für ein AfD-Verbot auf die Straße gegangen, auch in vielen bayerischen Städten. Dazu aufgerufen hatte die Initiative Menschenwürde verteidigen, AfD-Verbot jetzt. In München zählte die Polizei rund 600 Teilnehmende. Neben der in München gab es in Bayern noch Demonstrationen in Nürnberg, Würzburg, Rosenheim, Mühldorf und Kempten. Bundesweit fanden Kundgebungen in rund 20 Städten statt. Der deutsche Pass ist begehrt wie nie zuvor. Offenbar zeichnet sich ein neuer Einbürgerungsrekord ab. Knapp 310.000 Einbürgerungen gab es nach Recherchen der Welt am Sonntag im vergangenen Jahr. Mehr von Ursula Winkler.
11: Schon 2024 war die Zahl der Einbürgerungen um 46% gestiegen. Vor allem Menschen aus Syrien und der Türkei bekamen einen deutschen Pass. 2025 stieg die Zahl nochmal leicht um rund 6%. Aktuell bekommen die Kommunen weniger Anträge rein, aber sie erwarten im kommenden Jahr den nächsten Boom. Dann dürften viele Geflüchtete aus der Ukraine nach dem deutschen Pass streben, denn 5 Jahre müssen sich die Menschen in Deutschland aufhalten, bis sie ihn beantragen dürfen.
10: Und wir schauen zum Basketball. Da steht der FC Bayern im Playoff-Halbfinale der Bundesliga. Auch das 3. Viertelfinalspiel gewannen die Münchner gegen Aufsteiger Trier, klar mit 99:62. Bamberg folgt den Münchnern ins Halbfinale. Die Franken holten den entscheidenden 3. Sieg gegen Ulm.
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0: sind Monique und André aus Guten Morgen Mainfranken.
1: Hallo.
0: Was war das am Freitag für eine Mega-Party im Volkacher Freibad?
1: Ja.
0: Wir haben euch reingelassen vor der offiziellen Eröffnung.
1: Und wir haben die Wellenrutsche zusammen getestet, gell?
0: Das war so schön.
1: Und wir haben mit so vielen Hörern gesprochen, die sich freuen, dass das Bad endlich wieder auf ist, weil sie schon ihr ganzes Leben drin verbracht haben, so wie die Chrissy.
2: Hier gab es den ersten Kuss, hier gab es die erste große Liebe, hier gab es alles. Es ist einfach, ja, Heimat, Lebendigkeit, es ist wunderschön.
1: Oh, da bekomme ich richtig Gänsehaut. So, und falls euch das noch nicht genug Freibad war, könnt ihr ab Pfingsten ja auch noch nach Magdeinersheim, Lohr oder Ochsenfurt. Nur mal so als Beispiel.
0: Welches Freibad wann aufhat, das seht ihr auch bei uns auf meinscharivari.de. Und ja, dann wünschen wir euch jetzt viel Spaß beim Planschen. Bis Dienstag, da hören wir uns nämlich wieder ab 5:30 hier bei Charivari.
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9: Ich bin Justin Hammer. Die Fußballer des FC Bayern haben den DFB-Pokal gewonnen. 6 Jahre nach dem letzten Triumph durften die Münchner wieder im Olympiastadion von Berlin feiern. Mit 3:0 besiegte der Rekordchampion den Vorjahressieger Stuttgarts. Bayern-Profi Alexander Pavlovic bei Sky.
10: Natürlich habe ich davon immer geträumt und jetzt erlebe ich das jeden Tag, jede Woche, jeden Monat. Und heute habe ich den Pokal das erste Mal gewonnen und ist ein unbeschreibliches Gefühl und viel besser als in den Träumen.
9: Mann des Abends war einmal mehr Harry Kane, der alle 3 Tore für die Bayern erzielte. Im Krieg zwischen den USA und dem Iran nähern sich die beiden Seiten offenbar an. Das iranische Außenministerium spricht von kleiner werdenden Differenzen, US-Außenminister Rubio von einigen Fortschritten, die es gegeben habe. Wie 2 Regierungsvertreter aus der Nahostregion und ein westlicher Diplomat erklärten, stehen beide Länder angeblich kurz davor, sich auf eine Absichtserklärung für ein Kriegsende zu verständigen. Nach dem Großbrand in einer Nürnberger Schulturnhalle gibt es Kritik an Schaulustigen. Helfern zufolge kamen während des Feuers Menschen teilweise mit kleinen Kindern zur Einsatzstelle und standen im Rauch. Das sei extrem gefährlich und blockiere Zufahrtswege, heißt es von Hilfsorganisationen. Sie rufen dazu auf, nicht aus Neugier oder Sensationslust zu Einsatzstellen zu gehen. Der Großbrand ist seit dem Mittag gelöscht. Die Ursache ist immer noch unklar. Die deutsche Eishockeymannschaft hat bei der WM den 2. Sieg eingefahren. Die Chancen auf den Viertelfinaleinzug in der Schweiz sind aber trotz des 6:2-Erfolges gegen Österreich geschwunden. Parallel gewann Konkurrent Lettland gegen die USA. Damit ist das DEB-Team auf noch mehr Schützenhilfe angewiesen. Letzter Gruppengegner ist Großbritannien.
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6: Ich bin Justin Hamm. Der FC Bayern München hat zum 21. Mal den Fußball-DFB-Pokal gewonnen und eine lange Durststrecke beendet. Mit 3:0 besiegte der Rekordchampion im Finale von Berlin den Vorjahressieger Stuttgart. Sturmstar Harry Kane schnürte in der zweiten Halbzeit einen lupenreinen Hattrick, alle drei Tore. Der unterlegene Stuttgart-Stürmer Dennis Undaff nach dem Spiel bei Sky.
7: Trotzdem muss ich sagen, überwiegt das Positive. Wir haben es wieder geschafft, hierher zu kommen, haben uns trotzdem für die Champions League qualifiziert. Ich glaube, wir können stolz auf uns sein. Natürlich wären wir gerne da, aber das gehört dazu. Wir haben jetzt gegen die beste Mannschaft in Deutschland gespielt, haben lange gut mitgehalten und wie gesagt, hat nur ein bisschen gefehlt.
6: Die Bayern feiern den ersten Pokaltriumph seit 2020. Demokratie lebt von Menschen, die mitmachen, heißt es von Bundespräsident Steinmeier. Zum 77. Geburtstag des Grundgesetzes hatte er für gestern den ersten deutschlandweiten Mitmachtag ausgerufen. Künftig soll es jährlich am 23. Mai Angebote von zum Beispiel Vereinen und Kommunen geben, um für das Ehrenamt zu werben. In rund 20 Städten haben viele Menschen den Geburtstag auch genutzt, um für ein AfD-Verbot auf die Straße zu gehen. Zum ersten Mal ist in Tschechien der Sudetendeutschen Tag abgehalten worden. Rund 1300 Teilnehmende aus Deutschland und Tschechien gedachten der Vertriebenen nach dem Zweiten Weltkrieg. Der Versöhnungsmarsch folgte in umgekehrter Richtung dem sogenannten Brünner Todesmarsch von 1945. Damals waren etwa 27.000 deutschsprachige Bewohner zur österreichischen Grenze getrieben worden. Mehrere tausend Menschen kamen ums Leben. Die Filmfestspiele von Cannes sind mit der Verleihung der berüchtigten Goldenen Palme zu Ende gegangen. Der Preis ging dieses Jahr an den rumänischen Regisseur Cristian Mungiu für seinen Film Fjord. Die Hauptrollen wurden von Marvel-Star Sebastian Stan und Renate Reinzweig gespielt. Die Goldene Palme gilt neben dem Oscar und dem Golden Globe als eine der prestigeträchtigsten Auszeichnungen der Filmwelt.
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9: Ich bin Justin Hamm. Erstmals seit 6 Jahren haben die Fußballer des FC Bayern wieder den DFB-Pokal gewonnen. Im Finale von Berlin triumphierten die Münchner mit einem 3:0 gegen Vorjahressieger Stuttgart. Alle 3 Treffer erzielte Sturmstar Harry Kane in der 2. Halbzeit, ein lupenreiner Hattrick. Insgesamt ist es für die Bayern der 21. DFB-Pokalsieg. Den letzten Triumph gab es aber wie gesagt 2020. Nun ist der Pokalfluch gebrochen. Laut US-Präsident Trump geht es in den Gesprächen mit dem Iran über ein Ende des Krieges voran. Ein Rahmenabkommen sei weitgehend ausgehandelt, so Trump. Kollegin Tina Eck in den USA, was ist denn der Grund für die plötzlichen Fortschritte?
10: Nach den Worten Trumps sehr gute Gespräche mit Vertretern aus den Golfstaaten und der Türkei und er telefonierte auch mit dem israelischen Premier Netanyahu. Die letzten Aspekte und Details werden noch besprochen und festgezurrt, darunter die Öffnung der Straße von Hormuz. Ein 14-Punkte-Plan soll demnach den Rahmen für Verhandlungen zwischen den USA und dem Iran festschreiben und den Krieg formell beenden.
9: An der A7 in Unterfranken ist ein Windrad in Brand geraten. Die örtlichen Feuerwehren sind mit einem Großaufgebot vor Ort. Die A7 wurde zwischen den Anschlussstellen Kitzingen und Markt bereits gesperrt. Noch ist unklar, wie lange der Löscheinsatz und die Sperrung dauern werden. Die Rauchsäule war am Abend kilometerweit zu sehen. Wie es zu dem Brand kam, ist derzeit noch unklar. Die deutsche Eishockeymannschaft hat bei der WM den 2. Sieg eingefahren. Die Chancen auf den Viertelfinaleinzug in der Schweiz sind aber trotz des 6:2-Erfolges gegen Österreich geschwunden. Parallel gewann Konkurrent Lettland gegen die USA. Damit ist das DEB-Team auf noch mehr Schützenhilfe angewiesen. Letzter Gruppengegner ist Großbritannien.
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